0: nicht eingehalten haben. Wir wollen damit nicht nur Entlastung ermöglichen, sondern wir wollen auch die Glaubwürdigkeitslücke schließen, die sich aus dieser Entscheidung im letzten Jahr für uns alle ergeben hat.
1: Eine niedrigere Stromsteuer hatte die Bundesregierung an sich schon im vorigen Jahr zugesagt, die Stromsteuer dann aber nur für bestimmte Wirtschaftsbereiche gesenkt. Der Volkswagen-Konzern hat im dritten Quartal deutlich weniger Fahrzeuge ausgeliefert als vor einem Jahr. Weltweit waren es knapp 1,9 Millionen Autos, ein Rückgang um gut 14%. Bei der Tochter Audi brach der Absatz sogar um knapp 20% ein.
2: Der Knackpunkt ist China. Dort brachen die Auslieferungen des VW-Konzerns um fast 40% ein. Audi belasten außerdem die US-Zölle. Einen Lichtblick gibt es dagegen bei der Lastwagen- und Bussparte. Hier stieg der Absatz um gut 10%, vor allem dank der starken Nachfrage in den USA. Kräftig zulegen konnte dort der Truckhersteller International. Zu ihm gehört auch die Marke IC-Bus und die baut die berühmten gelben amerikanischen Schulbusse. Thomas Pleskin, Nachrichtenredaktion.
1: Deutschlands bester Tennisprofi Alexander Zverev wird in den kommenden Wochen erstmals in seiner Karriere die Nummer 1 der Welt. Letzte minimale Restzweifel erledigten sich durch das vorzeitige Aus von Carlos Alcaraz und Ben Shelton beim ATP-Turnier in Shanghai. Damit wird Zverev spätestens zum Saisonende auf Platz 1 des Rankings stehen. Weder Alcaraz noch Shelton können an dem 29-Jährigen vorbeiziehen. Als einzigen Deutschen bei den Männern ist dies bisher Boris Becker gelungen.
3: Das Wetter für Deutschland.
1: Zum Wetter die aktuelle Vorhersage des Deutschen Wetterdienstes. In der Nacht und in der Früh überwiegend klar, gebietsweise zieht Nebel auf. Im Westen und Nordwesten am Vormittag etwas Regen. Im Südosten und Osten viel Sonnenschein. Im Rest zieht es sich im Tagesverlauf immer stärker zu. Vereinzelt regnet es. Höchstwerte 12 bis 18 Grad. Morgen am Mittwoch im Süden gebietsweise nass, sonst neben einigen Wolken auch mal sonnig und trocken. Maximal 16 bis 21 Grad.
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1: Ich bin David Riemer. Bundespräsident Steinmeier will den früheren rheinland-pfälzischen Ministerpräsidenten Schweizer am Nachmittag zum neuen Arbeitsminister ernennen. Vorher solle die bisherige Ministerin Baas ihre Entlassungsurkunde erhalten, teilte das Bundespräsidialamt mit. Baas hatte gestern nach einem Trauerfall in der Familie und öffentlichen Angriffen gegen sie ihren sofortigen Rücktritt erklärt. Bevor Schweizer das Ministerium übernehmen kann, muss er im Bundestag noch vereidigt werden. Spott und Beschimpfungen, kompromittierende Posts. Schon Kinder und Jugendliche haben unter solchen Attacken in sozialen Netzwerken zu leiden. Das Bündnis gegen Cybermobbing stellt heute Ergebnisse zur aktuellen Entwicklung vor.
2: Ausschluss aus dem Klassenchat bei WhatsApp, KI-generierte Deepfakes bei TikTok oder der gehässige Kommentar auf der Gaming-Plattform. Cybermobbing gegen Kinder und Jugendliche hat sich zu einem Dauerproblem entwickelt. Mit teilweise gravierenden Folgen für die Betroffenen. Angstreaktionen, Wut, psychischer Stress bis hin zu Suizidgedanken bestimmen oftmals das Leben der Opfer. Das Bündnis gegen Cybermobbing fordert deshalb schon länger mehr Aufklärung. Auch müssten Täter und Täterinnen deutlich stärker zur Verantwortung gezogen werden. Tanja Wagner, Nachrichtenredaktion.
1: In einer Höhle auf der italienischen Mittelmeerinsel Sardinien sitzt ein Höhlenforscher tief unter der Erde fest. Nach mehr als 27 Stunden konnte der 31 Jahre alte Mann von einem Bergungsteam gerettet werden.
3: Endlich Licht und frische Luft. Der Forscher, ein Italiener, wurde sofort von Medizinern hier gecheckt und dann in ein Krankenhaus geflogen. In 10 Metern Tiefe saß er in der Falle. Es war dunkel und kalt. Ein Hangrutsch hatte den Höhleneingang komplett verschüttet. Nur im Schneckentempo konnten sich die Retter zu dem Mann vorarbeiten, räumten Steine und Geröll per Hand beiseite. Es war eine unglaubliche Aktion, sagte ein Sprecher des Bergungsteams aus Italien, Claudia Wächter.
1: Eine groß angelegte Cyberattacke hat Kühlanlagen in den Märkten von mehreren großen französischen Lebensmittelhandelsketten gestört. Den Hackern sei es gelungen, Kühl- und Gefrierschränke in den Auftaumodus umzustellen, sagte ein Sprecher der Handelsgruppe, zu der die Supermärkte Intermarché und Netto gehören. Medienberichten zufolge sollen weitere Ketten betroffen sein. Lebensmittel müssen weggeworfen werden, der Schaden könnte immens sein, die Staatsanwaltschaft ermittelt.
0: Das Wetter für Deutschland.
1: Zum Wetter die aktuelle Vorhersage des Deutschen Wetterdienstes. In der restlichen Nacht und in der Früh überwiegend klar, gebietsweise zieht Nebel auf. Im Westen und Nordwesten am Vormittag etwas Regen. Im Südosten und Osten viel Sonnenschein. Im Rest zieht es sich im Tagesverlauf immer stärker zu. Vereinzelt regnet es. Höchstwerte 12 bis 18 Grad. Morgen am Mittwoch im Süden gebietsweise nass, sonst neben einigen Wolken auch mal sonnig und trocken. 16 bis 21 Grad in der Spitze.
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0: wollen wir das ab nächsten Ersten mal probieren.
1: Vielen Dank für die Blumen. Vielen Dank, wie lieb von dir.

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1: Ich bin David Riemer. Bundespräsident Steinmeier will den früheren rheinland-pfälzischen Ministerpräsidenten Schweiz am Nachmittag zum neuen Arbeitsminister ernennen. Vorher solle die bisherige Ministerin Baas ihre Entlassungsurkunde erhalten, teilte das Bundespräsidialamt mit. Baas hatte gestern nach einem Trauerfall in der Familie und öffentlichen Angriffen gegen sie ihren sofortigen Rücktritt erklärt. Bevor Schweizer das Ministerium übernehmen kann, muss er im Bundestag noch vereidigt werden. Wer sein Auto reparieren lassen muss, zahlt für Ersatzteile immer mehr. Innerhalb von 10 Jahren sind die Preise im Schnitt um mehr als 80% gestiegen, deutlich stärker als die allgemeine Inflation. Das treibt nach Angaben der Versicherungswirtschaft auch die Reparaturkosten und damit die Schadenkosten nach oben.
2: Besonders teuer sind sichtbare Karosserieteile wie Türen, Kotflügel oder Außenspiegel. Ein Grund dafür ist laut Versicherungsverband der sogenannte Designschutz. Er verhindert bislang oft, dass unabhängige Hersteller optisch identische Ersatzteile anbieten. Dürfen. Genau das will die EU aber ändern. Bestimmte Reparaturteile sollen künftig vom Designschutz ausgenommen werden. Das könnte für mehr Wettbewerb sorgen und Reparaturen für Autofahrer günstiger machen. Thomas Bleskin, Nachrichtenredaktion.
1: Papst Leo soll heute für eine Operation einer Lunge in eine Klinik in Rom aufgenommen werden. Das teilte der Heilige Stuhl mit. Dort soll Leo ein bei Untersuchungen entdeckter Knoten in der Lunge entfernt werden. Ob die OP noch heute stattfindet, ist noch offen.
3: Leo selbst gibt sich hier zuversichtlich. Der Knoten sei im Frühstadium entdeckt worden und er wird auch kommenden Monat nach Südamerika reisen, sagte er. Doch ob das so klappt, wird sich wohl erst nach der OP zeigen, wenn seine Ärzte mehr über diesen Lungenknoten wissen. Stand jetzt wird Leo etwa eine Woche hier in der Klinik bleiben und überall auf der Welt beten Menschen für ihn, bangen. Ausgerechnet Leo, der bisher immer so fit und sportlich wirkte. Aus Rom, Claudia Wächter.
1: US-Präsident Trump sieht im Ukraine-Krieg vor allem Präsident Zelensky in der Pflicht, eine Einigung mit Russland zu erreichen. Kritik an Russlands Verstößen gegen die vereinbarte Waffenruhe wies Trump zurück. Er sagte, es habe Verstöße auf beiden Seiten gegeben. Russlands Präsident Putin sei seiner Meinung nach sogar stärker an einer Einigung interessiert als Zelensky.
0: Das Wetter für Deutschland.
1: Zum Wetter die aktuelle Vorhersage des Deutschen Wetterdienstes. In der restlichen Nacht und in der Früh überwiegend klar, gebietsweise zieht Nebel auf. Im Westen und Nordwesten am Vormittag etwas Regen, im Südosten und Osten viel Sonnenschein. Im Rest zieht es sich im Tagesverlauf immer stärker zu, vereinzelt regnet es. Höchstwerte heute 12 bis 18 Grad. Morgen im Süden gebietsweise nass, sonst neben einigen Wolken auch mal sonnig und trocken, maximal 16 bis 21 Grad.
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0: Schönen guten Morgen, Dienstagmorgen, es ist ganz genau 5 Uhr.
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2: Ich bin David Riemer. Unionsfraktionschef Frei ist überzeugt, dass die Koalition bei den anstehenden Reformen gemeinsame Lösungen finden wird. Das gelte auch nach dem Rücktritt von Arbeitsministerin Baas, sagte er im Ersten. Sowohl Union als auch SPD wüssten, dass sie ihre selbst gesteckten Ziele noch nicht erreicht hätten. Die Ergebnisse müssten deutlich besser werden und im Alltag der Menschen spürbar sein, sagte Frei. Die Deutsche Bahn will mit mehr Verbindungen ins Ausland sowie einer weiteren Sprinterlinie punkten. Mit dem Fahrplanwechsel heute hat der Konzern dann täglich mehr als 320 Fahrten mit über 10.000 Zielen außerhalb Deutschlands im Angebot. Die Tickets sind ab morgen erhältlich.
3: Bahn zu fahren soll sparen, neben teurem Sprit auch Zeit. Dafür baut die Bahn vor allem nach Italien, Frankreich, Österreich und Dänemark ihre Verbindung aus. So geht's etwa direkt von München in nur 6,5 Stunden nach Mailand. Eine mit gut 5 Stunden besonders schnelle Sprinterstrecke richtet die Bahn innerhalb Deutschlands zwischen Hamburg und München ein. Andernorts stoppen Baustellen Bahnreisende dagegen aus. So verlängert sich die Fahrtzeit zwischen Berlin und Hannover aufgrund von Umleitungen um 80 Minuten auf 3 Stunden. Tanja Wagner, Nachrichtenredaktion.
2: Der aus der Erfolgsserie Breaking Bad bekannte US-Schauspieler RJ Mitte ist im Alter von nur 34 Jahren gestorben. Er sei gestern in Brownsville im US-Bundesstaat Texas tot aufgefunden worden. Das berichten mehrere US-Medien unter Berufung auf sein Management und örtliche Behörden. Zur Todesursache wurde nichts mitgeteilt. Mitte war mit der Bewegungsstörung Zerebralparese zur Welt gekommen. Zum Sport. Alexander Zverev wird erstmals die Nummer 1 der Tennis-Weltrangliste. Nach der Niederlage von Carlos Alcaraz in Shanghai steht fest, dass der 29-Jährige in den kommenden Wochen an die Spitze rückt.
4: Für Zverev ist es die Krönung einer Saison mit 2 Grand-Slam-Titeln bei den US Open und den French Open. Außerdem stand er im Wimbledon-Finale. Nach seiner schweren Knöchelverletzung von 2022 hat er sich damit bis ganz nach oben gearbeitet. Offen ist nur noch, wann er die Nummer 1 übernimmt. Frühestens könnte das am 2. November passieren, abhängig davon, wie weit Zverev bei den Turnieren in Shanghai und Wien kommt. Ursula Winkler, Nachrichtenredaktion.
2: Erster und letzter deutscher Tennis-Weltranglisten-Erster war Boris Becker.
1: Das Wetter für Deutschland.
2: Die aktuelle Vorhersage des Deutschen Wetterdienstes. In der Früh überwiegend klar, gebietsweise Nebel. Im Westen und Nordwesten zieht es sich stärker zu, örtlich etwas Regen. Am Vormittag und Mittag nach Nebel im Südosten und Osten freundlich mit viel Sonnenschein. Im Rest bewölkt und vereinzelt nass. Höchstwerte 12 bis 18 Grad. Morgen im Süden viele Wolken, an den Alpen etwas Regen. Sonst neben einigen Wolken meist trocken. 16 bis 21 Grad in der Spitze.
0: Schönen guten Morgen wünscht euch Marco Maichl. Und es ist noch sehr, sehr früh am Dienstagmorgen, sehr früh, gerade mal kurz nach 5. Viele schlafen noch, deshalb will ich jetzt auch nicht zu laut sein. Aber Kollegin Antje Klann ist der Meinung, sag es laut.

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Guten Morgen mit Radio Schlagerparadies und zum doppelten Espresso gibt's von uns die doppelte Portion 90er, gleich aus dem Jahr 1999, Bernhard Brink mit Alles auf Sieg. Und das ist Udo Lindenberg, der hätte es 8 Jahre früher, 1991, rausgekommen. Ein Herz kann man nicht reparieren. Auf in den Dienstag.

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Guten Morgen mit Radio Schlagerparadies. Wir singen Halleluja auf die Liebe. Markus Wohlfahrt, vielleicht schon auf eurer Fahrt Richtung Arbeit oder Richtung Bett, wenn ihr mit der Nachtschicht fertig seid.

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0: Nochmal eine Runde faulenzen, bevor es heute stressig wird mit Claudia Jung. Einfach mal gar nichts tun. Schönen guten Morgen um kurz nach 5:30.
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0: Klar oder neblig heute Morgen im Land, am Vormittag und Mittag dann nach Nebel im Südosten und Osten viel Sonne, sonst eher bewölkt und vereinzelt nass bei Temperaturen zwischen 12 und 18 Grad. Morgen dann im Süden viele Wolken, an den Alpen etwas Regen, sonst neben einigen Wolken in der Regel trocken bei 16 bis 21 Grad. Und jetzt die Schlagerpiloten bei Radio Schlagerparadies.
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0: mit Leonard in den Dienstag. Schönen guten Morgen, ihr hört Radio Schlagerparadies. Und ich nehme an, bei euch ist das Ganze ähnlich. Wenn ich den Briefkasten aufmache, dann finde ich da drin immer nur Werbung, Post vom Amt oder es sind Rechnungen dabei. Mit viel Glück schickt mal noch jemand eine Ansichtskarte aus dem Urlaub, aber ansonsten wird's dünn. Na gut, so ein Standardbrief kostet ja mittlerweile auch schon 95 Cent und ab nächsten Jahr könnte er nochmal deutlich teurer werden. Über 20% Preisaufschlag hat die Bundesnetzagentur vorgeschlagen und wahrscheinlich wird die Post die auch ausschöpfen. Guten Morgen, Ronny Thorau aus der Radio Schlagerparadies Redaktion. Warum denn eigentlich?
1: Gründe für den zu erwartenden Preissprung sind wohl einerseits die gestiegenen Kosten bei der Post, andererseits die sinkende Zahl von Briefsendungen. Weil wenn weniger Briefe transportiert werden, wird die einzelne Sendung eben teurer, weil die Post ja trotzdem ihr großes Netz an Briefkästen, Filialen und Postboten vorhalten muss.
0: Ergibt natürlich irgendwo Sinn, allerdings sollen auch Pakete bis zu 10% teurer werden und von denen gibt es ja jedes Jahr immer mehr. Im Endeffekt ist es da nur verständlich, dass viele lieber alternative Anbieter nutzen. Von denen gibt es ja auch einige, ne?
1: Ja, völlig richtig. Bei Briefen gibt es ja oft lokale Anbieter und bei Paketen auch bundesweite Konkurrenten wie Hermes, DPD, GLS und UPS. Die sind wegen der absehbaren Portoerhöhung jetzt ja vielleicht dann erst recht einen vergleichenden Blick wert. Mhm. Und ansonsten kann man manche Post ja auch selber vorbeibringen und in den Briefkasten des Empfängers werfen. Kündigungen fürs Fitnessstudio zum Beispiel oder auch Post ans örtliche Finanzamt.
0: Geht natürlich auch, musst du nur aufpassen, dass der Sprit für die Fahrt dorthin nicht schon teurer ist als die 20 Cent Aufschlag beim Porto. Frank Laas übrigens schreibt auch sehr gern Briefe. Wenn du diesen Brief liest, jetzt bei Radio Schlagerparadies. Guten Morgen. Wenn du diesen

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0: Anna Maria Zimmermann bei Radio Schlagerparadies. 100.000 leuchtende Sterne. Ja, und zu den Sternen passt auch perfekt der Mond. Von dem singt jetzt Christian Steifen. Ich gehe sogar weiter. Er singt nicht nur vom Mond, er hat ihn sogar gekauft. Schönen guten Morgen.
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0: Mit einem Kultschlager aus den 90ern starten wir diesen Dienstagmorgen. Andrea Jürgens, ich hab dir nie den Himmel versprochen. Ich verspreche euch viele weitere Schlager auch gleich nach 6, unter anderem von DJ Herzbeat oder auch von Ramon Roselli. Guten Morgen.
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2: Ich bin Diana Kramer. Der Rücktritt von Arbeitsministerin und SPD-Co-Chefin Bärbel Baas von ihren Ämtern löst Schockwellen im politischen Berlin aus. Die Unruhe in der schwarz-roten Koalition wird dadurch nicht gerade kleiner. Und bei der SPD geht die Suche nach einer Nachfolge für die Parteispitze gerade erst los.
3: Der Chef der Jusos Thürmer sieht in der geplanten Neuordnung der SPD-Spitze eine Chance für einen umfassenden Neustart der Partei. Die SPD brauche wieder einen Plan und Ideen für die Zukunft sowie glaubwürdige Köpfe, sagte er dem RND. Die gesamte Parteispitze soll auf einem Bundesparteitag zum Jahreswechsel neu gewählt werden. Ob Lars Klingbeil erneut als Parteichef kandidiert, ist noch offen, er klebe aber nicht an seinem Amt. Es gehe um die bestmögliche Aufstellung, sagte er am Abend. David Riemer, Nachrichtenredaktion.
2: Die Deutsche Bahn baut ihre internationalen Verbindungen ab Mitte Dezember weiter aus. Dann gibt es täglich mehr als 320 Fahrten ins europäische Ausland, 20 mehr als bisher. Neu ist auch eine besonders schnelle Verbindung zwischen Hamburg und München. Der Sprinter fährt dreimal täglich und braucht 5 Stunden 20. Die Preise im Fernverkehr bleiben unverändert. Tickets für den neuen Fahrplan sind ab morgen erhältlich. Spott und Beschimpfungen, kompromittierende Posts. Schon Kinder und Jugendliche haben unter solchen Attacken in sozialen Netzwerken zu leiden. Das Bündnis gegen Cybermobbing stellt in Berlin heute Ergebnisse zur aktuellen Entwicklung vor.
4: Ausschluss aus dem Klassenchat bei WhatsApp, KI-generierte Deepfakes bei TikTok oder der gehässige Kommentar auf der Gaming-Plattform. Cybermobbing gegen Kinder und Jugendliche hat sich zu einem Dauerproblem entwickelt, mit teilweise gravierenden Folgen für die Betroffenen. Angstreaktionen, Wut, psychischer Stress bis hin zu Suizidgedanken bestimmen oftmals das Leben der Opfer. Das Bündnis gegen Cybermobbing fordert deshalb schon länger mehr Aufklärung. Auch müssten Täter und Täterinnen deutlich stärker zur Verantwortung gezogen werden. Tanja Wagner, Nachrichtenredaktion.
2: Zum Sport. Alexander Zverev wird in den kommenden Wochen erstmals in seiner Karriere die Nummer 1 der Tenniswelt. Durch das vorzeitige Aus von Carlos Alcaraz beim ATP-Turnier in Shanghai wird Zverev, der in diesem Jahr die French Open und die US Open gewonnen hat, spätestens zum Saisonende auf Platz 1 der Weltrangliste stehen. Als einzigen Deutschen bei den Männern ist das bisher Boris Becker gelungen.
1: Das Wetter für Deutschland.
2: Die Vorhersage des Deutschen Wetterdienstes. Der Tag startet überwiegend klar, gebietsweise auch neblig, im Westen und Nordwesten örtlich etwas Regen. Ab dem Vormittag im Südosten und Osten freundlich mit viel Sonne, ansonsten bleibt es bewölkt und vereinzelt ist es nass. Die Höchstwerte heute bei 12 bis 18 Grad. Morgen im Süden viele Wolken, an den Alpen etwas Regen, sonst neben einigen Wolken meist trocken bei 16 bis 21 Grad maximal.
0: Schlagerparadies. Schönen guten Morgen am Dienstag. Im Studio ist Marco Meichel und ich verwandle mich ja bald wieder. Alle Jahre wieder bekomme ich dieses Glitzern und Funkeln in die Augen. Ich werde zum Weihnachtsmeichel und in diesem Jahr schon ein bisschen früher als normalerweise. Warum? Das verrate ich euch gleich. Jetzt erstmal Ramon Roselli zum Start in den neuen Tag. Das ist ein neuer Hit. Alles, was du suchst. Auf geht's.

0: Schönen guten Morgen. 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

Natürlich das Schlagerparadies. Chichi Anderson, er ist mit dabei bei unserer Radioschlagerparadies Flusskreuzfahrt entlang der Donau in diesen Tagen. Ich habe vor ein paar Minuten schon mit Kollege Jonas Gehm telefoniert. Die haben richtig Spaß und durchgemacht. Der Jonas wird sich jetzt erstmal hinlegen, aber um kurz nach neun werde ich ihn dann spätestens wieder wecken. Da kenne ich nichts. Und dann soll er uns erzählen, wie der gestrige Tag bzw. Abend bzw. die Nacht gewesen ist. Jetzt Jürgen Peter. Schönen guten Morgen, ihr Schieben.

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1: Nebel oder freie Sicht, so startet der Tag heute in Deutschland. Im Laufe des Vormittags und bis zum Mittag zeigt sich vor allem im Osten und Südosten oft die Sonne, während es anderorts bewölkt bleibt und vereinzelt auch mal regnet. Die Temperaturen, die liegen heute zwischen 12 und 18 Grad. Morgen gibt es im Süden dann viele Wolken und an den Alpen auch etwas Regen. Sonst bleibt es trotz einiger Wolken meistens trocken bei Temperaturen zwischen 16 und 21 Grad. Schönen guten Morgen. Mit Radio Schlagerparadies geht's in den Dienstag.
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0: Der neue Hit von Vanessa Mai macht richtig Spaß. Ich fall in love. Schönen guten Morgen um gleich 20 vor 7. Es gibt ja Rätsel, die sind so schwer, ne, dass Mann bzw. Frau fast verzweifelt. Und dann gibt's unser Quiz.
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0: Weil mit unseren täglichen Tipps wird's von Tag zu Tag einfacher. In dieser Woche suchen wir wieder zusammen eine TV-Serie oder einen Film. Und wenn ihr auf die richtige Lösung kommt, dann wartet eine unvergessliche Zeit in den Niederlanden. Also spitzt die Ohren, hier kommt schon mal der erste Tipp für heute. Perfekt für alle Frühaufsteher in Deutschland. Die Serie ist eine ARD-Degeto und Sky-Co-Produktion. Sie ist so erfolgreich, dass sie in 110 Ländern weltweit verkauft worden ist. Also sind eigentlich jetzt wieder zwei Tipps gewesen, ne? Weil wir wissen somit auch, es ist kein Film, den wir suchen, sondern eben eine TV-Serie. Wenn ihr glaubt, die richtige Antwort zu haben, dann schickt eure Lösung an gewinnspiel@radioschlagerparadies.de. Vergesst nicht, euren Namen, eure Adresse und eure Telefonnummer dazu zu schreiben. Ich drücke euch schon mal ganz, ganz kräftig die Daumen. Und den zweiten Tipp heute Morgen, den bekommt ihr von mir ganz exklusiv um kurz nach 8.
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0: Roland Kaiser, Schachmatt bei Radio Schlagerparadies zum Start in den neuen Tag, in den Dienstag. Schönen guten Morgen. Es ist 9:09, somit noch ein bisschen früh. Trotzdem, Uli Schwinge geht jetzt eine Runde Rasenmähen. Es tut mir leid. Also wenn ihr davon jetzt wach werdet, ja, also ich bin nicht schuld. Uli Schwinge mit Rasenmähen, gewünscht von Matti.
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Uli Schwinge bei Radio Schlagerparadies Rasenmähen. Ja, solange der Mann nicht den Laubbläser anwirft um diese Frühuhrzeit. Schönen guten Morgen, rein geht's in den Dienstag. Jetzt mit dem neuen Hit von Eva Luginger. Wunderschön. 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

0: Truckstop bei Radio Schlagerparadies. Moin Moin und guten Morgen. Es ist 7 Uhr.
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2: Ich bin Diana Kramer. Einen Tag nach dem Rücktritt von Bärbel Baas wird Bundespräsident Frank-Walter Steinmeier heute Nachmittag den früheren rheinland-pfälzischen Ministerpräsidenten Alexander Schweizer zum neuen Arbeitsminister ernennen. Vorher soll Baas ihre Entlassungsurkunde erhalten. Sie hatte gestern nach einem Trauerfall in der Familie und öffentlichen Angriffen gegen sie ihren Rücktritt erklärt.
3: Schweizer steht vor großen Herausforderungen, vor allem bei der geplanten Rentenreform. Hier gibt es innerhalb der Koalition noch zahlreiche offene Fragen. Allerdings auch bei der Pflege, der Arbeitszeit und der Steuerpolitik sind sich Union und SPD uneinig. Gleichzeitig muss die SPD ihre gesamte Parteispitze neu aufstellen. Auch Kanzler Merz steht wegen seiner Autoritätsverluste und der Wahlniederlagen seiner Partei enorm unter Druck. David Riemer, Nachrichtenredaktion.
2: Die deutsche Wirtschaft wird laut Internationalem Währungsfonds im laufenden Jahr deutlich stärker zulegen als gedacht. 2026 dürfte das Wachstum mit 1,3% nun fast doppelt so stark ausfallen wie noch im Juli erwartet. Für das kommende Jahr rechnet der IWF nun mit einem Plus von 1,1%. Die Bundesregierung hatte in der vergangenen Woche genau die gleichen Prognosen veröffentlicht und den Optimismus mit der überraschend starken Widerstandsfähigkeit der deutschen Wirtschaft begründet. Papst Leo XIV. Soll heute im Laufe des späten Vormittags für eine Operation an der Lunge in die Gemelli-Klinik in Rom aufgenommen werden. Dort soll ihm ein Knoten in der Lunge entfernt werden.
4: Leo selbst gibt sich hier zuversichtlich, der Knoten sei im Frühstadium entdeckt worden und er wird auch kommenden Monat nach Südamerika reisen, sagte er. Doch ob das so klappt, wird sich wohl erst nach der OP zeigen, wenn seine Ärzte mehr über diesen Lungenknoten wissen. Stand jetzt wird Leo etwa eine Woche hier in der Klinik bleiben und überall auf der Welt beten Menschen für ihn, bangen. Ausgerechnet Leo, der bisher immer so fit und sportlich wirkte. Claudia Wächter, Rom.
2: Die Weinlese in Deutschland fällt in diesem Jahr wohl so niedrig aus wie zuletzt 2010. Das Deutsche Weininstitut geht in einer ersten Prognose davon aus, dass die Menge rund 20% unter dem 10-jährigen Durchschnitt liegt. Viele Trauben seien durch die Trockenheit im Sommer klein geblieben. Trotz der geringeren Menge werden aber Spitzenqualitäten beim Wein erwartet.
1: Das Wetter für Deutschland.
2: Die Vorhersage des Deutschen Wetterdienstes. Der Tag startet überwiegend klar, gebietsweise auch neblig, im Westen und Nordwesten örtlich etwas Regen. Ab dem Vormittag im Südosten und Osten freundlich mit viel Sonne, ansonsten bleibt es bewölkt und vereinzelt ist es nass. Die Höchstwerte heute bei 12 bis 18 Grad. Morgen im Süden viele Wolken, an den Alpen etwas Regen, sonst neben einigen Wolken meist trocken bei 16 bis 21 Grad maximal.
0: 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Guten Morgen am Dienstag, der 13. Oktober. Heute laut Kalender übrigens auch der M&M-Tag. Und das passt doch. Ich bin ja schließlich M&M Marco Michael. Und jetzt ist erstmal R&R-Tag. Weil jetzt kommt Rosanna Rocci mit dir zusammen sein.

0: schönen guten Morgen. Rein geht's in den neuen Tag, rein geht's in den Dienstag. Und mir geht's, wie es Udo Jürgens gegangen ist. Ich war noch niemals in New York. Ich war aber auch noch niemals in den Niederlanden. Ihr auch nicht? Na dann, spielt mit.
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0: Wir suchen in dieser Woche wieder eine TV-Serie. So viel wissen wir mittlerweile. Es ist diesmal kein Film. Und wenn ihr mit Hilfe unserer Tipps erratet, welche, dann geht's für euch mit ein bisschen Glück von Montag bis Freitag oder für ein verlängertes Wochenende von Freitag bis Montag mit eurer Family oder mit euren Freunden in ein Ferienhaus, in einen Landalpark ins Landesinnere von Holland. Schönen guten Morgen, Simone Clemens. Sie ist die Landal-Sprecherin. Landal betreibt in Europa eine Kette von Ferienparks. Für viele Deutsche liegt Holland quasi vor der Haustür. Für wen eignet sich denn so ein Kurztrip und wie sieht jetzt zum Beispiel so ein typisches verlängertes Wochenende aus?
2: Die Niederlande oder die Destinationen, die direkt vor der Haustür liegen, die eignen sich im Grunde genommen für jeden, ob das nun für Paare, für Familien oder für eine Freundesgruppe ist. So ein normaler Tag könnte aussehen, dass man freitags gemütlich im Ferienhaus von Landal ankommt, etwas gemeinsam kocht und erst einmal zur Ruhe kommt und die Unterkunft genießt. Dann kann man den Samstag gemütlich starten und dann mit dem Rad los. Und am Sonntag kann dann vielleicht auch jeder das machen, was er gerade möchte. Entweder etwas lesen oder wandern gehen.
0: Ja, klingt richtig cool. Den ersten Tipp zu unserer gesuchten Serie, den haben wir ja heute Morgen schon gegeben. Für alle Frühaufsteher quasi. Aber es gibt noch einen zweiten. Um kurz nach 8, also in ziemlich genau einer Stunde, habe ich den nächsten Tipp für euch. Ihr erratet dank dem einfach unsere gesuchte TV-Serie und fahrt dann schon bald mit ein bisschen Glück nach Holland.
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0: Brunner und Brunner bei Radio Schlagerparadies. Wir sind alle über 40. Ein Hit, der auch für alle unter 40 natürlich richtig schön ist. Also auch für mich zum Beispiel. Ja, ich bin auch noch unter 40. Guten Morgen zusammen. Rein geht's in den Dienstag. Elias aus Hamburg ist auch schon mit dabei. Er schickt herzliche Grüße an alle Schlagerfans, besonders in Norddeutschland, und schreibt über unsere Homepage schlagerparadies.de. Moin! Ja, guten Morgen. Und das ist dein Musikwunsch, lieber Elias. Helene Fischer soll es sein. Und das volle Programm jetzt in unserem Programm.
1: Montag.

0: Kabila, danke für jede Sekunde. Ich sage ja auch danke für jede Sekunde, die wir hier am Morgen zusammen verbringen. Da haben wir noch ein paar Sekunden vor uns bis 10 Uhr. Fragt mich jetzt aber nicht, wie viele Sekunden das insgesamt sind.
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0: Der Blick aus dem Fenster, der lohnt sich heute Morgen nicht überall gleich. Während es mancherorts klar ist, gibt es anderswo Nebel. Später bekommt vor allem der Osten und Südosten viel Sonne ab. Im Rest des Landes überwiegen die Wolken, vereinzelt fällt Regen. Dazu heute 12 bis 18 Grad. Morgen, da bleibt es im Süden ziemlich wolkig. An den Alpen fällt etwas Regen. In den übrigen Regionen, da ist es mit einigen Wolken meist trocken. Und dazu werden es dann 16 bis 21 Grad. Wunderschönen guten Morgen. Ihr hört Radio Schlagerparadies. Und jetzt den neuen Hit von Christian Anders.

0: Wolle Petri bei Radio Schlagerparadies. Du tust mir gut. Und ich weiß nicht, ob es meinem Kollegen Jonas Gehm so gut tut, dass ich ihn jetzt schon aus dem Bett geklingelt habe. Er ist ja mit dabei bei der Radio Schlagerparadies Flusskreuzfahrt entlang der Donau. Um kurz nach sechs habe ich schon mit ihm gesprochen und da hat er mir erzählt, dass er durchgemacht hat. Und eigentlich wollte ich ihn bis kurz nach neun schlafen lassen. Aber hey, ich habe mir gedacht, wenn ich früh raus muss, dann kann er das auch. Jonas, schönen guten Morgen.
1: Super, vielen Dank, lieber Marco. Schönen guten Morgen von der Donau.
0: Oder bist du noch gar nicht im Bett gewesen seit 6 Uhr jetzt?
1: Bin gerade eben ins Bett gegangen und dann hat mein Handy geklingelt und da habe ich gedacht, mein Gott, das kann doch nicht sein. Der Meichel ruft um die Uhrzeit an.
0: Ja, so bin ich.
1: Aber ja, ist auch vollkommen in Ordnung.
0: Wie geht's dir, außer dass du müde bist und was habt ihr Spannendes heute vor und was habt ihr gestern Tolles gemacht? Erzähl uns doch mal kurz.
1: Och du, ich bin topfit eigentlich. Gestern war Stefan Ross auf der Bühne bei uns auf unserer schönen Flusskreuzfahrt. Und heute geht's eigentlich schon relativ schnell los. In knapp einer Stunde legen wir hier ab. Und dann sind auch die Ersten schon unterwegs. Es geht nämlich zu einer Schnapsverkostung. Oh. Da bin ich dann nicht dabei. ich lege mich nämlich gleich, denke ich mal, hin.
0: Ja.
1: Und dann fahren wir in das nächste schöne Städtchen, beziehungsweise wir sind momentan in Marburg und werden dann auch wieder in Marburg anlegen. Wir fahren so ein paar Runden. Mhm. Unser Kapitän hat sich gedacht, komm, wir sind die letzten Tage nicht ganz so viel gefahren, deswegen fahren wir heute ein bisschen. Und heute Nachmittag geht's dann auch schon wieder zurück Richtung Passau, denn heute ist unser letzter Tag. Das heißt automatisch auch, dass alle unsere Künstler heute ein letztes Mal bei uns auf der Bühne stehen werden und nochmal 3-4 Lieder für uns singen werden. Und dann morgen früh geht's dann auch schon wieder leider zurück nach Hause.
0: Ja, so ist das. Wir wünschen euch auf jeden Fall noch ein tolles Finale. Ihr legt also bald ab, hast du gesagt, und du legst dich dann hin. Das passt doch auch wunderbar.
1: Genau.
0: Und das Stefan Ross, der eben auch heute nochmal singen wird bei euch an Bord, der singt jetzt auch für uns alle hier bei Radio Schlagerparadies die Power einer Frau.

Das wäre schön, oder? Wenn jetzt schon Feierabend wäre. Schönen guten Morgen mit Radio Schlagerparadies. Wir starten jetzt erstmal zusammen rein in den neuen Arbeitstag. Es ist Dienstag, der 13. Oktober 2026. Mittlerweile 9 vor 8. Gleich der frische Hit von Andrea Berg. Das kann uns keiner nehmen. Und jetzt ein Kultschlager aus den frühen 2000ern von BAP.

0: Schönen Dienstagmorgen, in ein paar Sekunden wird's 8 Uhr.
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2: Ich bin Diana Kramer. Der Rücktritt von Arbeitsministerin und SPD-Co-Chefin Bärbel Baas hat Schockwellen im politischen Berlin ausgelöst. Die Unruhe in der schwarz-roten Koalition wird dadurch nicht gerade kleiner. Und bei der SPD geht die Suche nach einer Nachfolge für die Parteispitze gerade erst los.
3: Der Chef der Jusos Thürmer sieht in der geplanten Neuordnung der SPD-Spitze eine Chance für einen umfassenden Neustart der Partei. Die SPD brauche wieder einen Plan und Ideen für die Zukunft sowie glaubwürdige Köpfe, sagte er dem RND. Die gesamte Parteispitze soll auf einem Bundesparteitag zum Jahreswechsel neu gewählt werden. Ob Lars Klingbeil erneut als Parteichef kandidiert, ist noch offen, er klebe aber nicht an seinem Amt. Es gehe um die bestmögliche Aufstellung, sagte er am Abend. David Riemer, Nachrichtenredaktion.
2: Die Deutsche Bahn will mit mehr Verbindungen ins Ausland und einer weiteren Sprinterlinie punkten. Mit dem Fahrplanwechsel im Dezember soll das Angebot deutlich ausgebaut werden. Die Tickets gibt es ab morgen zu kaufen.
4: Bahn zu fahren soll sparen, neben teurem Sprit auch Zeit. Dafür baut die Bahn vor allem nach Italien, Frankreich, Österreich und Dänemark ihre Verbindung aus. So geht's etwa direkt von München in nur 6,5 Stunden nach Mailand. Eine mit gut 5 Stunden besonders schnelle Sprinterstrecke richtet die Bahn innerhalb Deutschlands zwischen Hamburg und München ein. Andernorts stoppen Baustellen Bahnreisende dagegen aus. So verlängert sich die Fahrzeit zwischen Berlin und Hannover aufgrund von Umleitungen um 80 Minuten auf 3 Stunden. Tanja Wagner, Nachrichtenredaktion.
2: Bundesdigitalminister Carsten Wildberger will KI-Umsätze besteuern. Mit dem Geld soll der Umbau des Arbeitsmarkts finanziert werden. Den extrem hohen Umsatz mit dieser Technologie müssen wir besteuern, sagte Wildberger dem Tagesspiegel. Microsoft-Gründer Bill Gates fordert das schon länger. Er will so den Anreiz verringern, Menschen durch Maschinen zu ersetzen. Auch Wildberger rechnet damit, dass KI die Arbeitswelt grundlegend verändern wird. Gute Nachrichten für die deutsche Wirtschaft. Laut IWF dürfte das Wachstum in diesem Jahr bei 1,3% liegen, fast doppelt so viel wie im Juli erwartet. Für kommendes Jahr rechnen die Ökonomen wie auch die Bundesregierung mit 1,1% Wachstum. Für die Weltwirtschaft erwartet der IWF 3,1% Wachstum, ebenfalls mehr als bisher erwartet.
1: Das Wetter für Deutschland.
2: Die Vorhersage des Deutschen Wetterdienstes. Der Tag startet überwiegend klar, gebietsweise ist es neblig, im Westen und Nordwesten örtlich etwas Regen. Später, vor allem in der Osthälfte, heute freundlich mit viel Sonne, ansonsten bewölkt und vereinzelt nass. Die Höchstwerte bei 12 bis 18 Grad. Morgen im Süden viele Wolken, an den Alpen etwas Regen, sonst meist trocken, bei 16 bis 21 Grad maximal.
0: Im Studio ist Marco Maikl, schönen guten Morgen.
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0: Und wenn ihr gerade vorm Kleiderschrank steht, heute ist laut Kalender der Zieh-dich-fein-an-Tag. Gut, da sind alle im Homeoffice schon mal raus. Es lebe die Jogginghose.
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0: Guten Morgen mit Simino Rossi, das kommt mir spanisch vor, vielleicht kommt es euch auch noch spanisch vor, aber bald habt ihr hoffentlich die zündende Idee. Wir spielen ja wieder mit euch zusammen.
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Tageparadies und mit Christian Leis. Und Christian Leis höre ich ja sehr gern statt Leis laut. Und welchen Schlager ist da ihr? Oder welchen Hit? Verratet es uns einfach mit einer WhatsApp-Sprachnachricht zum Beispiel an die 06805 699110 oder auch über unsere Homepage schlagerparadies.de. Einfach Wunsch abschicken, wir kümmern uns um den Rest. Wer weiß, ne? Vielleicht ist euer Song gleich der nächste, der bei uns läuft. Jetzt läuft erstmal Daniel Sommer. Sein neuer Hit. Was ist letzte Nacht passiert?

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0: halb acht.
1: Sie ist eröffnet, die Frühstücksschlacht für heute Morgen. Stefan Dietl und die Aufdreher. Guten Morgen, kurz nach halb neun mittlerweile.
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1: Also heute ist erstmal nicht überall klar zu sehen, wie der Tag so wird, weil der Nebel, der mischt heute Morgen teilweise wieder mit im Land. Spätestens am Vormittag kommt allerdings im Osten und Südosten oft die Sonne raus. Sonst bleibt der Himmel überwiegend bewölkt und es kann auch mal etwas regnen bei 12 bis 18 Grad. Morgen, da halten sich im Süden viele Wolken und an den Alpen, da ist auch etwas Regen möglich. Abseits davon bleibt es dann bei einem Mix aus Wolken und etwas Sonne und in der Regel trocken. Die Temperaturen, die steigen morgen auf 16 bis 21 Grad. Wird also insgesamt wieder ein bisschen wärmer. Schönen guten Morgen mit Radio Schlagerparadies, Marco Maikl im Studio und ich freue mich jetzt gemeinsam mit euch auf den neuen Hit von Kerstin Ott.

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1: Schönen guten Morgen, mit Radio Schlagerparadies geht's in den neuen Tag. Es ist 20 vor 9 und ihr wisst natürlich, 20 vor 9, genau die Zeit, in der es bei uns sportlich wird. Herbert Piede hat sich auch eingefunden im Studio. Ich grüße dich, guten Morgen.
2: Guten Morgen, Marco.
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1: Für den FC Bayern und RB Leipzig geht's heute Abend in der Champions League um wichtige Punkte in der Ligaphase, ne?
2: Zwei Spiele mit ganz unterschiedlichen Herausforderungen für die deutschen Clubs. Der FC Bayern muss ins Stavanger gegen Viking ran und trifft dort auf einen norwegischen Meister, der seit über einem Jahr zu Hause ungeschlagen ist. Dazu kommt der Kunstrasen als ungewohnter Faktor. Nach dem 5:0 zum Auftakt gegen Bodø/Glimt wollen die Münchner den zweiten Sieg und damit den nächsten Schritt Richtung K.O.-Runde. Vincent Kompany dürfte deshalb vor allem auf ein sauberes Positionsspiel und konsequentes Gegenpressing setzen. Voraussichtlich wird Jonas Urbig im Tor stehen. Manuel Neuer fehlt angeschlagen, wie es heißt. Vielleicht ist er nach seinen Patzern im Augsburg-Spiel ja mental angeschlagen, wer weiß.
1: Für Leipzig war der Einstieg in die Champions League weniger erfolgreich.
2: Ja, nach dem 1:4 in Como ist heute gegen PSV Eindhoven verlieren verboten sozusagen. Hoffnung macht das 6:0 vom Wochenende gegen Eintracht Frankfurt. PSV spielt unter Peter Bosz ähnlich offensiv wie Leipzig selbst, mit hohem Pressing und viel Tempo nach vorne. Das verspricht ein intensives Duell.
1: Wann geht's los und wo kann der Fußballfan live zuschauen?
2: Beide Spiele beginnen um 21 Uhr. Das Match der Bayern überträgt Amazon Prime. Leipzig gegen Eindhoven ist bei The Zone zu sehen.
1: Ja, dann hoffen wir mal auf viele Tore. Jetzt habt ihr übrigens auch schon mal ein Tor im Ohr. Hier kommt nämlich Wenke Mühre und ihr Fußball-Kultschlager, bei dem wir beide jetzt auch fleißig mitsingen werden. Es geht gar nicht anders, oder Herbert?
2: Naja, natürlich.
1: Hier ist...

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Schönen Dienstag mit Radio Schlagerware. Dies geht's in den neuen Tag. Mit dabei auch Monika aus Simbach, die sich reingemeldet hat über unsere Homepage über schlagerparadies.de. Sie schreibt: Liebe Grüße an Sonja und Walter. Unsere Freundschaft ist so etwas Besonderes und Schönes. Musikwunsch gibt's natürlich auch. Die Flippers sollen es sein. Mit der Lotusblume. Ganz viel Spaß.

0: die fantastische Marianne Rosenberg zum Start in euren Dienstag aus den 70ern. Ich bin wie du und ich bin Marco Maichl und freue mich, dass wir weiter reinstarten in den neuen Tag. Es wird gleich 9 Uhr.
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2: Ich bin Diana Kramer. Einen Tag nach dem Rücktritt von Bärbel Baas wird Bundespräsident Frank-Walter Steinmeier heute Nachmittag den früheren rheinland-pfälzischen Ministerpräsidenten Alexander Schweizer zum neuen Arbeitsminister ernennen. Vorher soll Baas ihre Entlassungsurkunde erhalten. Sie hatte gestern nach einem Trauerfall in der Familie und öffentlichen Angriffen gegen sie ihren Rücktritt erklärt.
3: Schweizer steht vor großen Herausforderungen, vor allem bei der geplanten Rentenreform. Hier gibt es innerhalb der Koalition noch zahlreiche offene Fragen. Allerdings auch bei der Pflege, der Arbeitszeit und der Steuerpolitik sind sich Union und SPD uneinig. Auch Kanzler Merz steht wegen seiner Autoritätsverluste und der Wahlniederlagen seiner Partei enorm unter Druck. David Riemer, Nachrichtenredaktion.
2: Bundesdigitalminister Carsten Wildberger spricht sich dafür aus, die Umsätze mit künstlicher Intelligenz in Deutschland zu besteuern. Mit dem Geld sollte aus seiner Sicht der Umbau des Arbeitsmarktes bezahlt werden, das sagte Wildberger dem Tagesspiegel.
4: KI und Roboter werden die Menschen in vielen Jobs wohl ersetzen. Damit das nicht reihenweise passiert, fordert auch Microsoft-Gründer Bill Gates, die Technologie zu besteuern. Digitalminister Wildberger rechnet zwar langfristig mit mehr Beschäftigung durch KI, aber in anderen Jobs als heute. Deshalb will er die Steuern aus den extrem hohen KI-Umsätzen zum Beispiel für die Finanzierung von Umschulungen nutzen, etwa im Handwerk oder in der Pflege. Und Wildberger sagt klar, wenn hierzulande Wachstum und Wertschöpfung entstehen, müssen hierzulande auch Steuern gezahlt werden. Katrin Müller, Nachrichtenredaktion.
2: Papst Leo XIV. Kommt heute Vormittag für eine Lungenoperation in die Gemelli-Klinik in Rom. Dem 71-Jährigen soll ein Knoten in der Lunge entfernt werden, der bei Routineuntersuchungen in einem sehr frühen Stadium entdeckt wurde. Das hatte Leo selbst am Sonntag nach dem Angelusgebet bekannt gegeben. Alle päpstlichen Audienzen bis einschließlich 20. Oktober sind wegen des Eingriffs abgesagt. Der Krankenhausaufenthalt soll voraussichtlich eine Woche dauern. Die Weinlese in Deutschland fällt in diesem Jahr so niedrig aus wie zuletzt 2010. Das Deutsche Weininstitut geht davon aus, dass die Menge rund 20% unter dem 10-Jahres-Durchschnitt liegt. Viele Trauben seien durch die Trockenheit im Sommer klein geblieben. Trotz der geringeren Menge werden aber Spitzenqualitäten beim deutschen Wein erwartet.
1: Das Wetter für Deutschland.
2: Die Vorhersage des Deutschen Wetterdienstes. Der Tag startet überwiegend klar, gebietsweise ist es neblig, im Westen und Nordwesten örtlich etwas Regen. Später, vor allem in der Osthälfte, heute freundlich mit viel Sonne, ansonsten bewölkt und vereinzelt nass. Die Höchstwerte bei 12 bis 18 Grad. Morgen im Süden viele Wolken, an den Alpen etwas Regen, sonst meist trocken, bei 16 bis 21 Grad maximal.
0: Schlagerparadies. Ich bin Marco Maichl, schönen guten Morgen zusammen am Dienstag und egal ob Frühdienst, Dienstag oder Spätdienst, Dienstag, wir begleiten euch jeden Tag und den ganzen Tag, gleich unter anderem mit Klaus Beyer und jetzt erstmal mit Pia Sophie, wenn das zu viel ist.

0: Mit einem Ole Ola rein in den Dienstag. Klaus Bayer nochmal ein bisschen Urlaubsfeeling, wenn der Sommer vorbei ist. Leider, leider, gell, wir haben mittlerweile richtig Herbst im Land. Wobei in den nächsten Tagen, das soll ja dann doch auch öfter wieder die Sonne rauskommen und ein bisschen wärmer wird's auch. Schönen guten Morgen mit Radio Schlager Paradies. Ich nehme jetzt mal an, bei euch ist das ganz ähnlich. Wenn ich in den Briefkasten schaue, dann finde ich da immer nur Werbung, Post vom Amt oder Rechnungen sind drin. Mit viel Glück schickt mal noch jemand eine Ansichtskarte aus dem Urlaub, aber ansonsten wird's dünn. Na gut, so ein Standardbrief kostet ja mittlerweile auch schon 95 Cent und ab nächstem Jahr könnte er nochmal deutlich teurer werden. Über 20% Preisaufschlag hat die Bundesnetzagentur vorgeschlagen und wahrscheinlich wird die Post die auch ausschöpfen. Ronny Thorau aus der Radio Schlager Paradies Redaktion, warum denn?
1: Gründe für den zu erwartenden Preissprung sind wohl einerseits die gestiegenen Kosten bei der Post, andererseits die sinkende Zahl von Briefsendungen. Mhm. Weil wenn weniger Briefe transportiert werden, wird die einzelne Sendung eben teurer, weil die Post ja trotzdem ihr großes Netz an Briefkästen, Filialen und Postboten vorhalten muss.
0: Macht natürlich irgendwo Sinn, allerdings sollen auch Pakete bis zu 10% teurer werden und von denen gibt's ja jedes Jahr immer mehr. Im Endeffekt ist es dann nur verständlich, dass viele lieber alternative Anbieter nutzen und von denen gibt's ja auch wirklich einige, ne?
1: Ja, völlig richtig. Bei Briefen gibt's ja oft lokale Anbieter und bei Paketen auch bundesweite Konkurrenten wie Hermes, DPD, GLS und UPS. Die sind wegen der absehbaren Portoerhöhung jetzt ja vielleicht dann erst recht einen vergleichenden Blick wert. Und ansonsten kann man manche Post ja auch selber vorbeibringen und in den Briefkasten des Empfängers werfen, Kündigungen fürs Fitnessstudio zum Beispiel oder auch Post ans örtliche Finanzamt.
0: Geht natürlich auch, musst du nur aufpassen, dass der Sprit für die Fahrt dorthin nicht schon teurer ist als die 20 Cent Aufschlag beim Porto. Guten Morgen mit Radio Schlagerparadies und jetzt mit Maite Kelly.

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0: Schönen guten Morgen mit Radio Schlagerparadies. Und eigentlich hasse ich ja warten, aber in diesem Fall warte ich sehr, sehr gern. Ich warte auf eure Musikwünsche. Entweder schickt ihr mir sie über unsere kostenlose Radio Schlagerparadies App, gerne auch per WhatsApp an die 06805 699 110, oder auch über unsere Homepage schlagerparadies.de. Und eigentlich muss ich auch gar nicht warten, weil ich sehe, jawohl, da ist er schon, der nächste Musikwunsch eingetrudelt bei mir hier in der Show. Dirk wünscht sich über die Homepage Tim Peters und das Girl aus dem Pott. Na dann, viel Spaß damit.
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0: Was für ein starker Hit von René Ulbrich, Frei sein. Und ich bin jetzt so frei und würde euch nochmal das Wetter erzählen, wenn es recht ist, ja?
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0: Ja, da gibt es heute Morgen teilweise wieder Nebel im Land, im Osten und Südosten. Da kommt aber danach, wenn er weg ist, die Sonne durch, während es im übrigen Land dann doch wolkiger bleibt und vereinzelt auch mal nass werden kann. Die Temperaturen heute doch wieder herbstlich, liegen zwischen 12 und 18 Grad. Morgen dann im Süden Wolken, an den Alpen ein bisschen Regen mit dabei und im Rest von Deutschland, da gibt es dann durchaus auch wieder Sonnenschein und es wird wärmer morgen mit 16 bis 21 Grad. Ja, und für alle anderen, die heute quasi im Dauergrau sitzen, bleiben, gibt's jetzt trotzdem ein bisschen
2: Sonne, Sonne, Sonne.
0: Jawohl, mit der Gruppe Wind aus den 80ern, lass die Sonne in dein Herz.

0: Und da fährt er davon, der Vincent Groß mit den Esteriore Brothers, Amore mit Mio, ein Ohrwurm der Extraklasse hier bei Radio Schlagerparadies zum Start in euren Dienstagvormittag. Schön, dass ihr dabei seid. Der 13.10. heute, und da haben wir ein prominentes Geburtstagskind. P. Werner feiert heute ihren 66. Geburtstag. Mit 66 fängt ja bekanntlich das Leben an. Bei ihr kann aber alles so bleiben, wie es ist, hat sie uns erzählt. Außer eins vielleicht.
1: Ich glaube, ich möchte ein bisschen entspannter werden. Ich bin immer so auf 180 innerlich. Energiegeladen. Ich will immer alles und sofort. Vielleicht stellt sich eine Altersruhe ein bei mir. Das wäre ganz schön. Aber ich habe mir nichts Besonderes vorgenommen. Es darf alles so bleiben, wie es ist. Ich liebe das Leben und mein Glas ist ja immer halb voll, nicht halb leer.
0: Hoffe natürlich, dass es genau so bleibt. Und mit halb vollem Glas stoßen wir jetzt einfach mal gemeinsam auf den Geburtstag von P. Werner an. Happy Birthday und alles Gute. Das Ständchen, das singt sie natürlich selber. Und das sorgt jetzt bei uns allen für ein Kribbeln im Bauch.

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0: Ganz neu in unserer Playlist Charlene bei Radio Schlagerparadies. Seit wann hast du es gewusst? Also ich weiß es ehrlich gesagt schon länger, dass jetzt gleich Kollege Frank Neuenfels übernehmen wird ab 10 und er ist im Studio. Schönen guten Morgen, ich grüße dich.
1: Guten Morgen, lieber Marco. Ja, die Moderation lag aber hier schon am Studiotisch, das sage ich dir.
0: Du
1: aber.
0: Kennst mich doch, oder? Es ist doch... Heute ist übrigens mein persönlicher Feiertag, lieber Frank, weil heute ist laut Kalender der M&M-Tag und ich bin ja M&M, habe ich heute Morgen schon festgestellt. Marco Meichel, oder habe ich da was falsch verstanden?
1: Also, ja, das hättest du mir jetzt nicht sagen dürfen. Da renne ich gleich direkt hier zu unserem Supermarkt und kaufe die ganzen M&Ms hier leer, das sage ich dir.
0: Ja, und ich habe vor allem wahnsinnig Hunger. Ich bin ja seit 3:30 auf den Beinen und ich habe heute, ist wirklich kein Witz, noch keinen Bissen gegessen. Also ich muss das jetzt mal dringend nachholen, gleich nach der Sendung. Du bist gut versorgt, hoffe ich, auch mit einem frischen Kaffee, oder? Und dann kann es gleich bei dir losgehen.
1: Der Latte Macchiato ist heute ganz besonders geil aus der Kaffeemaschine rausgekommen, muss ich sagen.
0: Sehr gut.
1: Es passt zum Dienstag, es kann losgehen. Ich bin bereit.
0: Du bist bereit, ich bin bereit, Servus zu sagen oder Tschüss oder Ciao, wie auch immer ihr das haben wollt. Und ihr seid hoffentlich auch bereit. Dann hören wir uns morgen früh wieder. Und wir beide, lieber Frank, ich würde sagen, weil wir so gut drauf sind heute Morgen wieder mal, ist ja unfassbar, oder? Tanzen wir noch gemeinsam eine Runde Siertaki hier durchs Studio, machen wir das, ja?
1: Gut, dass es keine Webcam gibt.
0: Das ist sehr, sehr gut. Club 3 jetzt hier bei Radio Schlagerparadies. Einen schönen Dienstag euch.
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0: Schönen guten Morgen, es ist 10 Uhr.
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2: Ich bin Diana Kramer. Die Inflation in Deutschland hat erstmals seit fast 3 Monaten die Marke von 3% überschritten. Das ist die höchste Inflationsrate seit Dezember 2023. Waren und Dienstleistungen kosteten im September 3,3% mehr als ein Jahr zuvor, teilt das Statistische Bundesamt mit. Haupttreiber sind weiter die Energiepreise. Sprit hat sich um gut 37% verteuert, Heizöl sogar um fast 75%. Grund ist der Iran-Krieg und die anhaltende Blockade der Straße von Hormuz. Um gegenzusteuern, hat die Bundesregierung bis Ende des Jahres einen neuen Tankrabatt eingeführt. Damit sinken die Spritsteuern um rund 17 Cent je Liter. Trotz der Krisenstimmung sind Ökonomen optimistisch. Die deutsche Wirtschaft wird laut Internationalem Währungsfonds im laufenden Jahr deutlich stärker zulegen als gedacht. Das Wirtschaftswachstum dürfte mit 1,3% fast doppelt so stark ausfallen wie noch im Juli erwartet.
3: Die Zeiten sind zwar alles andere als rosig, aber die deutsche Wirtschaft erweist sich als überraschend widerstandsfähig. Gründe für den Aufschwung sind vor allem die staatlichen Investitionen in Infrastruktur und für Verteidigung, aber auch die Exporte haben wieder stärker zugelegt. Die Ökonomen vom IWF rechnen deshalb auch im kommenden Jahr mit einem höheren Wirtschaftswachstum von 1,1%. Katrin Müller, Nachrichtenredaktion.
2: Nach dem Brand an einer Starlink-Station in Polen im September, die auch die Ukraine mit Internet versorgt, wurden jetzt in Deutschland 2 mutmaßliche Saboteure festgenommen. Das teilte Polens Regierungschef Donald Tusk auf X mit.
4: Auf Antrag der polnischen Geheimdienste habe die deutsche Polizei 2 türkische Staatsbürger festgenommen, teilte Ministerpräsident Tusk mit. Medien zufolge am Bahnhof im baden-württembergischen Nürtingen. Der Ausfall der Starlink-Station nach dem Brand hätte zu Internetproblemen führen können. Die Satelliten werden auch von der Ukraine im Krieg gegen Russland genutzt. Vom polnischen Innenministerium hieß es damals, man könne nicht klar sagen, ob Russland dahinter stehe, aber es füge sich ein in die neue russische Angriffsstrategie. Ursula Winkler, Nachrichtenredaktion.
2: Bei einem Brand in einem Mehrfamilienhaus in Bochum sind 3 Menschen ums Leben gekommen. 5 weitere erlitten Rauchgasvergiftungen. Die Toten seien bei Löscharbeiten leblos in einer Wohnung gefunden worden. Wiederbelebungsversuche blieben erfolglos. Die Brandursache ist laut Bochumer Polizei noch unklar.
1: Das Wetter für Deutschland.
2: Zum Wetter, die Vorhersage des Deutschen Wetterdienstes. Heute von Westen her zunehmend bewölkt und gebietsweise etwas Regen, im Norden abends auch einzelne Gewitter möglich. Sonst überwiegend trocken und in der Osthälfte auch sonnig bei 12 bis 19 Grad. Morgen südlich der Donau stark bewölkt und an den Alpen örtlich Regen, sonst nach Nebelauflösung Wolken und Sonne im Wechsel und meist trocken. Dazu 15 Grad an der Ostsee und bis 21 Grad am Oberrhein.
0: Schlagerparadies. Rein in diesen Dienstagvormittag gemeinsam mit euch. Ich freue mich auf 4 tolle Stunden. Ich bin Frank Neuenfels. Euch einen guten Morgen.
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schönes Stichwort für den Dienstagmorgen. Wir feiern total Stereo Act mit Lena Marie Engel. Hier ist Radio Schlagerparadies. Schön, dass ihr mit dabei seid. Und feiern ist ein ziemlich gutes Stichwort. Das haben auch in den 90ern und 2000ern Hunderttausende gemacht, wenn nicht fast Millionen, auf die Musik von Wolfgang Petri, unter anderem auf den Song Ruhrgebiet. Da hat nicht nur eine ganze Region, nämlich das Ruhrgebiet, drauf gefeiert, sondern komplett Deutschland und überall da, wo man auf den deutschen Schlager tanzt und ihn liebt. Warum ich euch das jetzt erzähle? Stefan Weber hat sich gemeldet aus Bühl. Das ist eine Stadt im Westen von Baden-Württemberg, von, ich sag mal so, 10 Kilometer, 12 Kilometer von Baden-Baden entfernt, dass wir das mal ein bisschen verorten können für euch. Über schlagerparadies.de schreibt er: Ich grüße alle Heizungsbauer in Bühl und Umgebung. Es wäre sehr nett, wenn Wolfgang Petri gespielt werden könnte. Vielen Dank, ja, lieber Stefan, danke für Gruß und Wunsch. Und natürlich haben wir jetzt diesen Song für dich mit dabei. Falls auch ihr einen Titel mal wieder sehr, sehr gerne hören möchtet, hier bei uns im Programm verbunden mit einem Gruß, her damit über die App oder schlagerparadies.de.

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0: Beste Stimmung mit Rosanna Rozzi und Theresa hier bei Radio Schlager Paradies. Der Dienstagvormittag, und während die einen sich völlig unbedarft auf ihr Rahmschnitzel in der Kantine freuen, denken viele andere, ach komm, ich müsste aber auch mal wieder so ein paar Kilo abnehmen, ne, sagt der Spiegel. Der Ausweichsalat alleine wird's allerdings dann wahrscheinlich auch nicht regeln, vor allem nicht bei Menschen über 50, denn der Stoffwechsel beginnt ab 50 sich zu verändern. Das Körperfett wird mehr, die Durchblutung nimmt ab und auch die Verdauung funktioniert langsamer. Meine Kollegin Holly Brach hat darüber mit Antje Gahl von der Deutschen Gesellschaft für Ernährung einmal etwas genauer gesprochen.
1: Die Krux der Sache ist, mit zunehmendem Alter brauchen wir weniger Energie, aber mehr Vitamine und Nährstoffe. Die Lösung liegt zum einen in der Ernährung.
2: Eine ausgewogene, vorwiegend pflanzliche Ernährung, auf fettreiche Lebensmittel eher verzichten, auch den Alkoholkonsum einschränken und ansonsten darauf achten, proteinreiche Lebensmittel, zum Beispiel Hülsenfrüchte und Vollkornprodukte.
1: Eine weitere Möglichkeit, dass Menschen ab 50 ihr Gewicht halten können oder sogar abnehmen, ist, ihr ahnt es schon, Bewegung.
2: Spazieren gehen, walken, putzen, Haus oder Gartenarbeit, wer einen Garten hat, kann das durchaus machen. Die WHO empfiehlt Erwachsenen und Senioren mindestens 150 Minuten moderate Bewegung in der Woche. Täglich würden das 20 bis 45 Minuten sein. Eine Faustformel ist immer so 7.000 bis 10.000 Schritte pro Tag.
1: Das bedeutet dann auch 1.000 bis 2.000 Kalorien, die wir zusätzlich verbrennen.
0: Auch wenn es nicht einfach ist, es ist also auch jenseits der 50 noch möglich, das Gewicht zu halten und sogar abzunehmen. Na, also für alle die jetzt denken, ach komm, so ein extra Schnitzel in der Mittagspause. Holt nochmal den Personalausweis raus, schaut aufs Geburtsdatum. Und dann regelt sich das schon mit dem Extraschnitzel. Oder eben nicht. Abnehmen im Alter. Meine Kollegin Holly Brach hatte die Infos mit Antje Gahl von der Deutschen Gesellschaft für Ernährung. Vielen Dank dafür.

Schönes neues Duett von Sonja Liebing und Schlagertitan Bernhard Brink. Du kannst es immer noch. Hier ist Radio Schlagerparadies am Dienstag, 10.36 Uhr haben wir es gleich. Ein guter Zeitpunkt für den nächsten Musikwunsch, der mich erreicht hat über unsere Homepage. So wird ein Schuh draus. Schlagerparadies.de. Aus Bayern hat sich Peter Glas gemeldet, aus Wemding. Er schreibt: Viele Grüße vom Dachdecker-Trupp Peter und Sascha. Unser Arbeitskollege Felix hat heute seinen 22. Geburtstag, könnt ihr ihn bitte grüßen. Das machen wir doch an dieser Stelle sehr, sehr herzlich gerne, lieber Peter. Also, lieber Felix, happy birthday to you. Alles Gute zum 22. Ich bin mir allerdings nicht ganz sicher, ob du mit deinen jungen 22 Lenzen diesen nächsten Titel kennst. Naja, doch, vielleicht, wenn du schon mal auf dem Oktoberfest warst oder da, wo auf den Schlager getanzt und gefeiert wird, dann wirst du diesen Riesenhit kennen aus den 80ern, der Spider-Murphy-Gang und Schickeria. Hier ist Radio Schlagerparadies. Jansch.

10.43 Uhr haben wir es gleich. Hier ist Radio Schlagerparadies. Jetzt noch eine schöne zweite, dritte oder vierte Tasse Kaffee. Oh ja, sehr gerne, ne? Seid ihr eher der milde Kaffeegenießer oder darf es in eurer Tasse auch so richtig krachen, was die Bohnenstärke betrifft? Also, falls euer Kaffee zu schwach ist, dann duscht mal eure Bohnen. Kein Witz, wirklich. Forscher haben herausgefunden, ein paar Tropfen Wasser vor dem Mahlen sorgen dafür, dass sich das Pulver weniger verklumpt und sich damit mehr Aroma freisetzt. Aber vorsichtig, bitte die Bohnen nur leicht anfeuchten, nicht direkt mal komplett baden schicken, ne? Kleiner Radioschlagerparadies Geheimtipp: Bohnen unter die Dusche und schon schmeckt der Morgen eine Nummer stärker. Guten Durst!

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1: Ich bin Diana Kramer. Die Inflation in Deutschland hat erstmals seit fast 3 Monaten die Marke von 3% überschritten. Das ist die höchste Inflationsrate seit Dezember 2023. Waren und Dienstleistungen kosteten im September 3,3% mehr als ein Jahr zuvor, teilt das Statistische Bundesamt mit. Haupttreiber sind weiter die Energiepreise. Sprit hat sich um gut 37% verteuert, Heizöl sogar um fast 75%. Grund ist der Iran-Krieg und die anhaltende Blockade der Straße von Hormuz. Um gegenzusteuern, hat die Bundesregierung bis Ende des Jahres einen neuen Tankrabatt eingeführt. Damit sinken die Spritsteuern um rund 17 Cent je Liter. Trotz der Krisenstimmung sind Ökonomen optimistisch. Die deutsche Wirtschaft wird laut Internationalem Währungsfonds im laufenden Jahr deutlich stärker zulegen als gedacht. Das Wirtschaftswachstum dürfte mit 1,3% fast doppelt so stark ausfallen wie noch im Juli erwartet.
2: Die Zeiten sind zwar alles andere als rosig, aber die deutsche Wirtschaft erweist sich als überraschend widerstandsfähig. Gründe für den Aufschwung sind vor allem die staatlichen Investitionen in Infrastruktur und für Verteidigung, aber auch die Exporte haben wieder stärker zugelegt. Die Ökonomen vom IWF rechnen deshalb auch im kommenden Jahr mit einem höheren Wirtschaftswachstum von 1,1%. Katrin Müller, Nachrichtenredaktion.
1: Nach dem Brand an einer Starlink-Station in Polen im September, die auch die Ukraine mit Internet versorgt, wurden jetzt in Deutschland 2 mutmaßliche Saboteure festgenommen. Das teilte Polens Regierungschef Donald Tusk auf X mit.
3: Auf Antrag der polnischen Geheimdienste habe die deutsche Polizei 2 türkische Staatsbürger festgenommen, teilte Ministerpräsident Tusk mit. Medien zufolge am Bahnhof im baden-württembergischen Nüttingen. Der Ausfall der Starlink-Station nach dem Brand hätte zu Internetproblemen führen können. Die Satelliten werden auch von der Ukraine im Krieg gegen Russland genutzt. Vom polnischen Innenministerium hieß es damals, man könne nicht klar sagen, ob Russland dahinter stehe, aber es füge sich ein in die neue russische Angriffsstrategie. Ursula Winkler, Nachrichtenredaktion.
1: Bei einem Brand in einem Mehrfamilienhaus in Bochum sind 3 Menschen ums Leben gekommen. 5 weitere erlitten Rauchgasvergiftungen. Die Toten seien bei Löscharbeiten leblos in einer Wohnung gefunden worden. Wiederbelebungsversuche blieben erfolglos. Die Brandursache ist laut Bochumer Polizei noch unklar.
0: Das Wetter für Deutschland.
1: Zum Wetter, die Vorhersage des Deutschen Wetterdienstes. Heute von Westen her zunehmend bewölkt und gebietsweise etwas Regen, im Norden abends auch einzelne Gewitter möglich. Sonst überwiegend trocken und in der Osthälfte auch sonnig bei 12 bis 19 Grad. Morgen südlich der Donau stark bewölkt und an den Alpen örtlich Regen, sonst nach Nebelauflösung Wolken und Sonne im Wechsel und meist trocken. Dazu 15 Grad an der Ostsee und bis 21 Grad am Oberrhein.

Dienstagvormittag. Hier ist Radio Schlagerparadies. Mein Name ist Frank Neuenfels. Schön, dass ihr mit dabei seid und dass ihr euch jetzt schon wieder so aktiv hier an unserer Sendung beteiligt mit euren Grüßen und Wünschen. Mehrere Möglichkeiten gibt's dafür. Ihr könnt mir sehr, sehr gerne über die Radio Schlagerparadies App, die übrigens kostenlos ist, eine Voicemail schicken oder aber ihr macht es zum Beispiel wie Thomas Karch aus Saarbrücken. Er hat sich gemeldet über schlagerparadies.de mit Grüßen an alle, die ihn kennen. So, jetzt bin ich sehr sicher, das sind ganz, ganz viele. Einen schönen Musikwunsch hat er auch da gelassen. Dankeschön dafür, Thomas. Helene Fischer ist am Start, jetzt bei uns mit Genau mein Ding.

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0: Hier bei Radio Schlagerparadies. Unser Albumtipp in dieser Woche kommt von Andrea Berg. Best of, das Rekordalbum, das kann uns keiner nehmen. Das Ganze eine Neuauflage von ihrem Kultalbum. Es ist pickepacke voll mit Neuaufnahmen und neuen Mixen. 34 Lieder und 34 Gründe, Andrea Berg zu feiern. Warum die Sängerin das jetzt ganz neu herausbringt, das erklärt sie euch am besten einmal selbst.
1: 25 Jahre ist das jetzt her. Der Wahnsinn. Wer hätte das gedacht? 2001 kam unsere Best of und 2001 kam 1000 Mal belogen. Und danach ging's richtig ab. Inzwischen ist die Best of sogar im Guinness Buch der Rekorde. Aus diesem Anlass habe ich sie mir nochmal vorgenommen. Mit meinen Produzenten und Freunden haben wir jeden Song neu aufgelegt, für euch vorbereitet. Und dann haben wir noch was draufgelegt, nämlich all die Hits aus der Zeit danach. Kostbare Schätze, tolle Erinnerungen. Ich bin gespannt, wie es euch gefällt.
0: Ja, ich auch. Eines der Neuaufnahmen ist noch aus der Zeit vor ihrem Durchbruch. Kilimandscharo im Original aus dem Jahr 1992. Aus unserem aktuellen Albumtipp der Woche. Er kommt von Andrea Berg, hört sich diese Neuaufnahme genau so an.

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1: Jonathan Zelter, hoch sollst du leben. Können wir in dem Zusammenhang mal allen Geburtstagskindern gratulieren, die heute ihren Ehrentag feiern. Happy Birthday to you. Fühlt euch alle ganz herzlich gedrückt von Radio Schlagerparadies. Ich brauche für diese Meldung jetzt so ein bisschen erotische, romantische, liebevolle Hintergrundmusik. Und da gibt's ja viele, aber einen ganz bestimmten Titel. Ah, Freunde, wie schön ist das denn bitte? Anna-Karina Wojcik schwebt offenbar wieder auf Wolke 7. Bei ihrem Konzert in Dessau wurde die Schlagersängerin mit einem riesigen Strauß roter Rosen überrascht. Vielleicht habt ihr das gesehen in den sozialen Medien. Und dann gab es auch noch einen innigen Kuss direkt auf der Bühne. Auf Instagram schreibt Anna-Karina Wojcik: Alles, was wirklich zählt, ist Liebe. Und auch ans Publikum richtete sie offenbar ganz persönliche Worte. Sie sei wieder sehr, sehr glücklich. Oh. Wer der neue Mann an ihrer Seite ist, verrät Anna-Karina bisher allerdings nicht. Na, nach zwei gescheiterten Beziehungen scheint also wieder die Sonne im Liebesleben der Sängerin. Und ganz ehrlich, wenn's doch im Herzen stimmt, darf's auf der Bühne ruhig auch mal romantisch werden. Radio Schlagerparadies sagt herzlichen Glückwunsch.

Vanessa. Zwischen deinen Zeilen, hier ist Radio Schlagerparadies. Auf schlagerparadies.de findet ihr die Gruß- und Wunschbox. Die ist bereit für eure Grüße und Wünsche. Aus Brandenburg hat sich gemeldet Silvia Köke aus Brieselang. Dort in Brandenburg mit ganz, ganz herzlichen Grüßen an ihre Freundin Maggie. Und gewünscht hat sie sich Musik von Martin Mann. Den haben wir jetzt dabei mit Wehrlos bei Radio Schlagerparadies. Euch allen da draußen einen klasse Dienstag.

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Miene und schau mich bitte nicht so an. Na, aber zuhören, das auf jeden Fall hier bei Radio Schlagerparadies, auch in der kommenden Stunde, denn musikalisch, da gibt's richtig tolle Musik auf die Ohren. Wir haben Vanessa Mai am Start mit der aktuellen Single Ich Fall in Love. Wir haben aber Roger Cicero ebenfalls mit am Start, genauso aber wie Olaf der Flipper, Alexander Martin oder auch Howard Carpendale. Dann erzählen wir euch etwas über Spielespaß ohne Bildschirm. Was genau das denn ist, ja? Das erfahrt ihr auch bei uns hier in der kommenden Stunde. Und dann gibt's natürlich wie immer noch eure Musikwünsche und Grüße. Viel los nach den Nachrichten um kurz nach 12. Bis gleich, hier sind Vox Club.

0: wieder 12.
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2: Ich bin Diana Kramer. Das Leben in Deutschland hat sich im September so stark verteuert wie seit fast 3 Jahren nicht. Die Inflationsrate hat im vergangenen Monat die Marke von 3% überschritten. Waren und Dienstleistungen kosteten 3,3% mehr als im letzten Jahr. Das Statistische Bundesamt bestätigte damit vorläufige Daten.
3: Ganz besonders zeigten sich die gestiegenen Preise den Experten nach an den Tankstellen und beim Heizöl. Sprit verteuerte sich in einem Jahr um fast 40%, leichtes Heizöl sogar um knapp 75%. Im Oktober wurde dann der Tankrabatt eingeführt, das dürfte die Inflation bis Jahresende etwas dämpfen. Bei Nahrungsmitteln stiegen die Preise im September dagegen kaum, nur um 0,4%. Eier oder frisches Gemüse wurden zwar teurer, Butter, Obst und Öle wurden dafür günstiger. Ursula Winkler, Nachrichtenredaktion.
2: Alexander Schweizer bekommt keine Schonfrist. Bundeskanzler Friedrich Merz erwartet vom neuen Arbeitsminister Tempo bei der Umsetzung der geplanten Reformen. Es bleibe dabei, dass der Gesetzentwurf zur Rentenreform noch in diesem Jahr im Kabinett und im ersten Quartal des kommenden Jahres im Bundestag beschlossen werden soll. Das sagte Merz beim Arbeitgebertag des Branchenverbands BDA. Schweizer wird nach dem Rücktritt von Bärbel Baas heute Nachmittag von Bundespräsident Frank-Walter Steinmeier zum neuen Bundesarbeitsminister ernannt. Die deutsche Luftwaffe beteiligt sich in den kommenden Tagen mit mehreren Kampfflugzeugen an einem NATO-Manöver zur Verteidigung des Bündnisgebiets mit Atomwaffen. Heute beginnt das Manöver.
4: Diese Übung findet jedes Jahr statt mit etwa 2000 Soldaten und 70 Flugzeugen. Offiziell heißt es, es gebe keinen Zusammenhang mit weltpolitischen Ereignissen. Man wolle nur zeigen, dass die NATO im Fall des Falles das Bündnisgebiet verteidigen könne. Deutschland schickt 3 Tornado-Kampfjets aus Büchel. Dort lagern wohl jene US-Atomwaffen, mit denen diese Maschine bewaffnet werden könnten. Jetzt aber geht es darum, den Transport der Bomben und deren Einsatz zu erproben. Echte Atomwaffen werden bei dem Manöver nicht eingesetzt. Dieter Ebeling, Brüssel.
2: Die Weinlese in Deutschland bleibt in diesem Jahr unterdurchschnittlich. Das Deutsche Weininstitut rechnet mit rund 20% weniger Ertrag als im 10-jährigen Durchschnitt, wegen der Trockenheit im Sommer. Trotz der geringeren Menge werden aber Spitzenqualitäten beim deutschen Wein erwartet.
1: Das Wetter für Deutschland.
2: Zum Wetter, die Vorhersage des Deutschen Wetterdienstes. Heute vom Westen her zunehmend bedeckt und gebietsweise etwas Regen, im Norden abends auch einzelne Gewitter möglich. Sonst überwiegend trocken und in der Osthälfte auch sonnig bei 12 bis 19 Grad. Morgen südlich der Donau stark bewölkt und an den Alpen örtlich Regen, sonst nach Nebelauflösung Wolken und Sonne im Wechsel und meist trocken. Dazu morgen 15 Grad an der Ostsee und bis 21 Grad am Oberrhein.
5: 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Anna-Karina Wojcik hat 9 und Vanessa Mai Falls in Love. Was ist eigentlich los im Schlager? Ich bin Frank Neuenfels.
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0: Letzte.
1: Howard Carpendale, du bist das Letzte. Hier ist Radio Schlagerparadies und ihr seid das Beste mit euren Musikwünschen und Grüßen. Her damit, es trudeln richtig viele ein. Ich bemühe mich sehr, liebe Schlagerfreunde, ganz viele davon zu erfüllen. Jetzt hören wir mal rein in unsere Möglichkeit der WhatsApp-Sprachnachricht. Ja, könnt ihr auch neben unserer wunderbaren App, habt ihr auch die Möglichkeit, mir direkt hier eine Sprachnachricht via WhatsApp zu senden. Folgende Nummer braucht ihr dafür, das ist die 06805 699 110.
2: Grüß dich, Martina. Grüß dich. Ich sitze gerade im Auto und höre gerade Schlagerparadies. Und ich darf ganz gern meinen Mann grüßen, weil der ist am Acker, der sitzt am Bullock. Und darf ihm sein Lieblingslied wünschen, Madre Mia vom Nick P. Danke, für dich, servus.

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0: Das Zimmer 17, besungen von Tanja Lasch hier bei Radio Schlagerparadies. Ein paar Kastanien, eine Handvoll Zahnstocher, mehr hat's echt nicht gebraucht. Konnte ich mich als Kind stundenlang mit beschäftigen. Übrigens heute noch. So kleine Männchen oder Tiere basteln, kennt ihr vielleicht auch noch. Da hat ein Pferd dann, also bei mir, immer genauso ausgesehen wie ein Hund oder wie eine Ente. Aber völlig egal, Spaß hat's gemacht. Ne? Man muss unterscheiden. Es gibt Esskastanien und Rosskastanien. Die kann man zwar nicht essen, aber dafür tun sie unserem Körper auf eine ganz andere Art gut, sagt meine Kollegin Alina Grünki. Einmal jetzt.
1: Bei vielen digitalen Angeboten bekommen Kinder Bilder und Abläufe bereits vorgegeben.
2: Zum Beispiel sollen sie die Durchblutung anregen können oder auch gegen Krampfadern helfen. Dafür kann man sie mit ins Badewasser geben oder ein Shampoo daraus machen oder auch eine Gesichtsmaske. Und auch für Pflanzenliebhaber gibt's noch einen Tipp. Man kann aus Kastanien auch gut ein Mittel gegen Blattläuse machen.
0: Und auch in der Wäschetrommel können Kastanien richtig was bewirken. Alina, du hast es mal getestet, ne?
2: Ich habe tatsächlich mal nach einer Anleitung vom Naturschutzbund NABU ausprobiert, ein umweltfreundliches Waschmittel zu machen. Dafür habe ich dann ungefähr 15 Kastanien in einen Beutel getan und mit einem Hammer zerkleinert. Das habe ich dann mit kochendem Wasser aufgefüllt und lange ziehen lassen. Dann erhält man nach ein paar Stunden so eine seifenähnliche Lauge. Die Kastanien

0: enthalten nämlich Pflanzenstoffe, die heißen Saponine, die in Verbindung mit Wasser so ähnlich schäumen wie Seife. Das kann man dann auch einfach in die Waschtrommel geben und damit einfach seine Wäsche waschen.
1: Ja, damit die Herbstgarderobe auch so richtig herbstlich wird. Übrigens, Rosskastanien und Esskastanien heißen zwar fast gleich, sind aber in Wirklichkeit überhaupt nicht miteinander verwandt. Kennen wir hier bei Radio Schlagerparadies übrigens auch. Von Udo Jürgens und Andrea Jürgens. Udo Jürgens haben wir gleich für euch im Programm. Beide nicht verwandt, aber beide auf ihre Art sehr, sehr großartig. Gleich Udo, vorher Roger Cicero und Frauen regieren die Welt. Hier bei Radio Schlagerparadies.
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Judy Weiss war das, habt ihr gehört, hier bei Radio Schlagerparadies mit No Risk, No Fun. Von der einen starken Frau des deutschen Schlagers, von Judy Weiss, zur nächsten. Und das ist auch noch, wie wunderbar, meine Kollegin Antje Klann. Sie hat eine schöne neue Single, Sag es laut. Und die wurde gewünscht von René Wolter aus Brandenburg. Der René hat sich gemeldet über schlagerparadies.de mit Grüßen an die Eltern Elisabeth und Bernd, die er am Wochenende besucht. Und er schreibt, ich freue mich schon drauf. Das ist immer herrlich, lieber René. Grüße bitte, unbekannterweise. Und jetzt ganz viel Spaß mit Antje Klann.

Mischakova, so spielt das Leben bei Radio Schlager Paradies. Ja, so spielt das Leben, kann man auch zur nächsten Meldung sagen. Das hier kennen wir alle schon aus den vergangenen Jahren immer und immer wieder. Weihnachten wird teurer und diesmal hängt's mal wieder auch am Baum. Die Nordmanntanne wird dann zwischen, naja, so 33 und 50 Euro kosten. Also als Beispiel für einen 1,75 Meter hohen Premiumbaum werden knapp 50 Euro fällig werden. Schuld sind wieder einmal höhere Kosten für Transport, Personal und Sprit. Wer sparen will, Freunde, der greift selbst zur Säge oder nimmt eben diese günstigere Version der Blaufichte. Vorteil, die riecht sogar viel intensiver. Na und bei fast 50 Euro für eine Tanne überlegt man sich doch glatt, hey, soll ich den Baum schmücken oder lieber gleich mal diese Kaufquittung dranhängen, ne? Dann weiß die Verwandtschaft auch direkt mal, warum ich dieses Jahr so sparsam feiere.

Und da freut sich aber jemand und das ganz zu Recht, denn Joey Heindle auf den Spuren der ganz Großen. Roland Kaiser hat er in der vorläufigen Jahreswertung schon eingeholt und jetzt nimmt Joey den nächsten Schlager Kaiser ins Visier, Howard Carpendale. Das Ganze in den Airplay-Charts, Deutschland konservativ Pop. Da liegt Joey mit seinem aktuellen Titel Schwer zu erklären bereits auf Platz 5. An der Spitze stehen übrigens die Frauen. Helene Fischer führt vor Michelle und Alessa. Für Joey Heindle bleibt es also spannend. Roland Kaiser eingeholt, Howard Carpendale noch vor ihm. Ob Joey am Ende tatsächlich der erfolgreichste männliche Sänger der Jahreswertung wird, entscheidet sich erst noch. Aber eines ist klar, so wie ich ihn kenne, Joey Heindle will hoch hinaus. Und die Schlagerprominenz sollte ihn auf dem Zettel haben. Radio Schlagerparadies drückt alle Daumen. Schwer.

0: Es ist 13 Uhr.
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2: Ich bin Diana Kramer. Bundeskanzler Friedrich Merz erwartet vom neuen Arbeitsminister Alexander Schweizer Tempo bei der Umsetzung der geplanten Reformen. Es bleibe dabei, dass der Gesetzentwurf zur Rentenreform noch in diesem Jahr im Kabinett und dann im ersten Quartal 2027 im Bundestag beschlossen werden soll. Das sagte Merz beim Arbeitgebertag des Branchenverbandes BDA in Berlin.
3: Die Reform der Rentenversicherung, die Vorschläge haben wir am 22. Juni bekommen. Wir haben heute den 13. Oktober, Juli, August, September, Oktober. Ja. Das ist mir schon zu lange. So, und deswegen möchte ich, dass das in diesem Jahr ausgereift, durchformuliert ins Kabinett kommt. Und zwar so ins Kabinett kommt, dass wir es möglichst schon vorher mit den Bundestagsfraktionen, mit den Ländern abgestimmt haben, dass es anschließend einen zügigen Gesetzgebungsverfahren kommen kann. Und wenn das erreicht wird in diesem Jahr, dann hat er seinen Job gemacht.
2: Bundeskanzler Friedrich Merz. Mobbing-Attacken im Internet haben in Deutschland laut einer Studie erneut zugenommen. In einer Befragung von Schülerinnen und Schülern gab jeder Fünfte an, schon mal Ziel einer solchen Attacke gewesen zu sein. Das teilte das Bündnis gegen Cybermobbing mit.
4: In WhatsApp-Gruppen, auf TikTok, Snapchat oder Gaming-Plattformen. Rund 2,4 Millionen junge Menschen in Deutschland wurden dort schon mal gemobbt. Ein Viertel davon täglich. Fast immer kommen die Täterinnen und Täter von derselben Schule. Sie verbreiten peinliche Bilder, KI-Fakes oder Lügen. Cybermobbing bedrohe die mentale Gesundheit einer ganzen Generation, sagen die Initiatoren der Studie. Sie fordern ein Gesetz gegen Cybermobbing und eine Art Internetführerschein ab der Grundschule. Thomas Bremser, Nachrichtenredaktion.
2: Die Bundesagentur für Arbeit hat Insolvenzgeld für die Mitarbeiter der erneut insolventen Warenhauskette Galeria bewilligt. Das Insolvenzgeld für insgesamt 9.650 Beschäftigte soll über eine Bank vorfinanziert werden. So kann es schneller zur Auszahlung kommen. Die Beschäftigten erhalten somit bis zum Jahresende ihre Löhne und Gehälter, teilte Galeria mit. Damit ist eine Voraussetzung erfüllt, um den Geschäftsbetrieb zunächst fortzuführen. Der Nürnberger Flughafen ist wegen eines Polizeieinsatzes gegen Mittag für den Flugverkehr gesperrt worden. Grund sei eine unbestätigte Luftnotlage, teilte ein Flughafensprecher mit. Details wurden bislang nicht bekannt.
1: Das Wetter für Deutschland.
2: Zum Wetter, die Vorhersage des Deutschen Wetterdienstes. Heute von Westen her zunehmend bewölkt und gebietsweise etwas Regen, im Norden abends auch einzelne Gewitter möglich. Sonst überwiegend trocken und in der Osthälfte auch sonnig bei 12 bis 19 Grad. Morgen südlich der Donau stark bewölkt und an den Alpen örtlich Regen, sonst nach Nebelauflösung Wolken und Sonne im Wechsel und meist trocken. Dazu 15 Grad an der Ostsee und bis 21 Grad am Oberrhein.
0: Na, dann machen wir uns doch noch ein schönes, gemütliches, knappes Stündchen zusammen. Freue ich mich drauf. Ich bin Frank Neuenfels. Hallo.
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0: Singt jetzt auch Annemarie Eifeld.

Mike Leon Grosch, Sterne. Hier ist Radio Schlagerparadies und wir schauen in die Gruß- und Wunschbox und da habe ich Post bekommen aus Rosenheim von Thomas Baumann. Über schlagerparadies.de schickt er ganz herzliche Grüße an seine Arbeitskollegen Philipp und den Sepp. Na, vielen, vielen Dank, lieber Thomas, und einen richtig schönen musikalischen Kracher, den hast du auch noch dagelassen als Wunsch. Melissa Naschenweng, ich stehe auf Bergbauernburm.

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0: Radio Schlagerparadies, euch einen schönen Dienstagmittag. Ich als Papa von einer kleinen Tochter glaube, ich spreche da vielen Eltern aus der Seele. Ich find's einfach toll, den Kleinen beim Spielen zuzusehen. Also gesetzt den Fall, dass Spielen nicht heißt, dass sie sich mal wieder Papas Handy krallt oder stundenlang am Tablet klebt. Dabei gibt's heute auch tolle digitale Spielzeuge, die ganz ohne Bildschirm auskommen. Zum Beispiel die Tony-Boxen. Habt ihr vielleicht schon mal gehört? Das sind interaktive Lautsprecher, die Hörspiele, Lieder und auch Lerninhalte abspielen können. Ich habe selber so ein Ding hier mal gekauft für daheim und das kommt riesig an. Claudia Lürs von Tonis hat mir mal erklärt, was den besonderen Reiz dabei ausmacht.
1: Bei vielen digitalen Angeboten bekommen Kinder Bilder und Abläufe bereits vorgegeben. Audio funktioniert da anders. Das Gehörte gibt einen Impuls, aber die Bilder dazu entstehen im eigenen Kopf. Genau das lässt sich auch fürs Spielen nutzen. Kinder müssen zuhören, Informationen aufnehmen und selbst reagieren. Das Schöne ist, dass die Kinder dann vom Zuhörer zum Mitspieler werden. Dadurch bleiben sie aktiv beteiligt und erleben unmittelbar, was ihre Entscheidung bewirkt. Gleichzeitig können Kinder ein Spiel selbstständiger erleben, weil sie über Audio durch die einzelnen Schritte geführt werden, ohne die Hilfe von Erwachsenen zu brauchen.
0: Für die Tonybox gibt's ganz viele Spiele für unterschiedliche Altersgruppen und für die ganze Familie sowieso. Auch einige echte Spieleklassiker sind dabei.
1: Gemeinsam mit Hasbro haben wir bei Tonys unter anderem das Spiel des Lebens, Wer ist es und Monopoly als Tony Play Games umgesetzt. Die Tonybox erklärt dann als Spielleiter die Regeln Schritt für Schritt, führt durch das Spiel, steuert Zeit und zählt teilweise sogar Punkte mit. Stimmen, Musik und Geräusche schaffen zusätzlich Atmosphäre und machen das Spielerlebnis besonders immersiv. So können Kinder die Spiele, die auch ihre Eltern schon als Kinder gespielt haben, auf eine neue Art erleben. Gemeinsam oder auch allein. Also der Bildschirm wird dafür eigentlich gar nicht gebraucht.
0: Und jetzt bitte aufgepasst, liebe Freunde. Das Tolle ist, wir haben ein komplettes Spielset inklusive Tonybox, Tony-Play-Controller und dem Klassiker Spiel des Lebens für euch hier im Studio. Also ich schaue schon drauf und es sieht großartig aus. Es darf leider hier nicht liegen bleiben. 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

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Spielspaß ohne Bildschirm. Die Toni-Box erobert das deutsche Kinderzimmer. Herzlichen Dank für die Infos an Claudia Lührs. Du bist die Sonne.

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Ach, das ist komplett richtig, was Isabel Varell uns da gerade vorgesungen hat hier bei Radioschlager Paradies. Lass sie reden, lass ihn singen, gilt jetzt für DJ Ötzi mit seinem Mann für Amore und das Ganze als Musikwunsch von Julius Löschel. Der Julius hat sich gemeldet aus Rothenburg ob der Tauber, empfängt uns dort über DAB und schickt Grüße an seinen Arbeitskollegen Florian Gebbi. Der Julius schreibt, ich hoffe, er hat viel Spaß beim Holzschleifen. Liebe Grüße an alle. Ja, ganz, ganz herzlichen Dank, lieber Julius. Habt auch ihr einen Wunsch, her damit über die App oder schlagerparadies.de. Wir geben uns ganz viel Mühe, alle zu erfüllen.

Hier ist Radio Schlagerparadies am Dienstagmittag. Ach. Liebe Schlagerfreunde, was schenkt man 70 Hochzeitsgästen, die damit am Ende irgendwie doch die ganze Familie zusammenhalten können? Richtig, Legosteine. Ah, in Kopenhagen hatte ein Bräutigam eine ziemlich geniale Idee. Jeder Gast bekam einen eigenen Lego-Bausatz. Und erst als alle ihre Teile zusammensetzten, wurde das Geheimnis gelüftet. Gemeinsam entstand nämlich ein riesiges Familienbild. Dafür hat Joachim, der Bräutigam, 3865 Legosteine bestellt, mit seinem Sohn sortiert und 70 individuelle Bauanleitungen geschrieben. Ein richtig genialer Trick, um sich als Mann vor allen Entscheidungen wie Tischdeko, Serviettenfarben oder Sitzordnung zu drücken. Während bei anderen Hochzeiten also Sekt getrunken und richtig getanzt wird, wurde hier konzentriert gebaut. Das Schweigen im Saal soll erst nachts um 2:30 gebrochen worden sein, als die Braut barfuß auf einen heruntergefallenen Legostein getreten war. Oh, aua!

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Ich weiß nicht, ob mein Kollege Stefan Grub euch heute noch so den ein oder anderen bayerischen Love-Song singt. Spielen wird er ihn garantiert, denn der Stefan übernimmt gleich um kurz nach zwei hier mit Stressfrei bei Radio Schlagerparadies. Dabei wünsche ich euch ganz viel Spaß. Wir hören uns morgen früh wieder ab 10. Und ihr wisst ja, egal wo ihr seid und was ihr tut, bleibt Schlager. Ich bin Frank Neuenfels. Viel Spaß mit Stefan. Tschüss zusammen.

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2: Ich bin Tine Klimach. Bundespräsident Frank-Walter Steinmeier will den früheren rheinland-pfälzischen Ministerpräsidenten Alexander Schweitzer am Nachmittag zum neuen Arbeitsminister ernennen. Vorher soll die bisherige Ministerin Bärbel Bass ihre Entlassungsurkunde erhalten. Bass hatte gestern nach einem Trauerfall in der Familie und öffentlichen Angriffen gegen sie ihren sofortigen Rücktritt erklärt.
3: Schweitzer steht vor großen Herausforderungen, vor allem bei der geplanten Rentenreform. Hier gibt es innerhalb der Koalition noch zahlreiche offene Fragen. Allerdings auch bei der Pflege, der Arbeitszeit und der Steuerpolitik sind sich Union und SPD uneinig. Hinzu kommen Streitigkeiten über den Haushalt fürs nächste Jahr und mögliche Konflikte bei den anstehenden Regierungsbildungen in Berlin und Sachsen-Anhalt nach den Landtagswahlen. Gleichzeitig muss die SPD ihre gesamte Parteispitze neu aufstellen. Auch Kanzler Merz steht wegen seiner Autoritätsverluste und der Wahlniederlagen seiner Partei enorm unter Druck. David Riemer, Nachrichtenredaktion.
2: Mobbing-Attacken im Internet haben in Deutschland laut einer Studie erneut zugenommen. In einer Befragung von Schülern gab jeder Fünfte an, schon mal Ziel einer solchen Attacke gewesen zu sein. Das teilt das Bündnis gegen Cybermobbing mit.
4: In WhatsApp-Gruppen, auf TikTok, Snapchat oder Gaming-Plattformen. Rund 2,4 Millionen junge Menschen in Deutschland wurden dort schon mal gemobbt. Ein Viertel davon täglich. Fast immer kommen die Täterinnen und Täter von derselben Schule. Sie verbreiten peinliche Bilder, KI-Fakes oder Lügen. Cybermobbing bedrohe die mentale Gesundheit einer ganzen Generation, sagen die Initiatoren der Studie. Sie fordern ein Gesetz gegen Cybermobbing und eine Art Internetführerschein ab der Grundschule. Thomas Bremser, Nachrichtenredaktion.
2: Der Nürnberger Flughafen ist gegen Mittag wegen eines Polizeieinsatzes für den Flugverkehr gesperrt worden. Nun gibt es Entwarnung. Die Überprüfungen vor Ort hätten ergeben, dass keine Gefahr bestehe, teilte die Polizei mit. Weitere Details zum Vorfall sind noch unklar. Der neue Fahrplan der Deutschen Bahn bringt für Reisende in Sachsen, Sachsen-Anhalt und Thüringen wegen Baustellen Veränderungen mit sich. Fahrzeiten verlängern sich und manche Haltestellen fallen weg. Das teilte die Deutsche Bahn mit. Der neue Fahrplan gilt ab 13. Dezember. Die Fernverkehrspreise bleiben stabil. Außerdem wird das Familienticket dauerhaft eingeführt.
1: Das Wetter für Deutschland.
2: Die aktuelle Vorhersage des Deutschen Wetterdienstes. Heute Nachmittag in weiten Teilen des Landes freundlich, im Osten auch sonnig. In der Westhälfte wechselhafter mit Wolken und einzelnen Schauern. Ganz im Norden gegen Abend auch vereinzelt Gewitter. Dazu 12 bis 19 Grad. Morgen im Süden stark bewölkt und an den Alpen etwas Regen. Sonst nach Nebelauflösung heiter und trocken. Dazu wieder wärmer bei 15 Grad im Norden und bis zu 21 Grad am Oberrhein.
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0: Auf geht's in Richtung Feierabend mit euren Lieblingsschlagern. Ich bin Stefan Grub, schön, dass ihr dabei seid.
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Morgen ist Gold, sagt er. Ja, heute ist leider noch ein bisschen grau, das ist aber überhaupt nicht schlimm. Wir vergolden uns auch den heutigen Nachmittag mit euren Lieblingshits hier in unserem Programm bei Radio Schlagerparadies. Ihr wisst, wie es funktioniert. Schickt mir eine Sprachnachricht per WhatsApp an die 06805-699-110 oder wählt euren Lieblingstitel über unsere Radio Schlagerparadies App. Lasst noch ein paar Grüße da und dann machen wir uns gemeinsam vier richtig schöne Stunden. Aus Hattingen in NRW hat sich schon mal die Gerda bei mir gemeldet. Liebe Grüße an meine Schwester Regina am Niederrhein, schreibt sie. Ich freue mich, wenn ich zu Weihnachten wieder bei euch bin. Bis dahin alles Liebe, Tante Tata. Ja, bis Weihnachten ist noch ein bisschen hin. In der Zwischenzeit können wir noch ein bisschen küssen und fliegen mit Liane Hegemann.

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1: Für die deutschen Fußballfrauen steht heute Abend im Spiel gegen Japan der nächste Härtetest an. Herbert Piede aus unserer Sportredaktion. Was kommt da auf unsere Damen zu? Wie hart wird's wirklich?
2: Hallo Stefan. Ja, nach dem gelungenen Auftakt gegen Australien wartet auf die deutsche Frauennationalmannschaft die nächste echte Bewährungsprobe. Heute empfängt das Team von Bundestrainer Christian Wück im Bremer Weserstadion den amtierenden Asienmeister Japan. Beim 4:2 gegen Australien überzeugte Deutschland offensiv, offenbarte aber auch Schwächen in der Defensive. Die Asiatinnen gehören zu den spielstärksten Mannschaften der Welt, kombinieren technisch präzise und suchen mit schnellen Passfolgen konsequent die Räume zwischen den Linien. Für Christian Wück sind solche Testspiele wichtig für die Entwicklung der Mannschaft.
3: Ich habe es selber im Jugendbereich erlebt. Es sind nun mal Weltmeisterschaften, die auf einem vollkommen anderen Niveau gespielt werden als teilweise hier in Europa. Und deswegen ist es für mich als Trainer unheimlich wichtig, der Mannschaft solche Erfahrungen geben zu können.
2: Für Deutschland wird es gegen Japan darauf ankommen, früh Druck aufzubauen, kompakt zu verteidigen und Ballgewinne effizient zu nutzen. Gleichzeitig geht es darum, die Abläufe mit Blick auf die Weltmeisterschaft 2027 in Brasilien weiterzuentwickeln. Japan ist ein richtiger Gradmesser und die Chance für die DFB-Frauen zu zeigen, wie weit sie auf ihrem Weg Richtung WM bereit sind.
1: Vielen Dank, Herbert. Also feste Daumen drücken für unsere Frauen heute Abend. Anstoß ist um 17.45 Uhr. Live übertragen wird die Partie im Ersten.
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Wenn bei euch bald das Telefon klingelt und es um eine Telefonumfrage zu eurer Radionutzung geht, dann nehmt euch die Zeit und macht bitte mit und sagt einfach, wie euer Lieblingssender heißt.

0: Also ich würde sagen, ein Lied kann nicht nur eine Brücke sein, sondern auch die perfekte Möglichkeit, um euren Lieben eine Freude zu machen zum Feierabend. Wenn ihr die Radio Schlagerparadies App noch nicht auf eurem Handy habt, dann könnt ihr sie überall kostenlos runterladen, wo es Apps gibt. Und dann habt ihr gleich mehrere Möglichkeiten, euch direkt hier im Studio zu melden. Schriftlich oder per Telefon oder auch mit einer WhatsApp-Sprachnachricht. Ich freue mich auf jeden Fall, von euch zu hören, und ich bin sicher, eure Liebsten freuen sich mindestens genauso. Und ich persönlich hoffe, die Schwiegermama von Micha, die Mine, die freut sich auch gleich ein bisschen.
1: Hallo liebe Schlagerparadies-Team, hier ist der liebe Micha aus Essen. Ich grüße auf diesem Wege meine große Liebe. Danke, dass du für mich da bist. Ein ganz besonderen Gruß gilt meiner lieben Schwiegermama, die heute 93 Jahre jung wird. Als Wunschtitel wünsche ich mir von den Amigos Cleopatra. Danke.

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0: Wir feiern diese Nacht.
1: Die neue Radioschlager-Paradies-Hymne vom großartigen Mitch Keller. Kurz vor drei haben wir es gerade so, die Zeit, in der es für viele nach dem Feierabend schnell noch zum Einkaufen geht. Und ich weiß nicht, ob ihr schon mal hungrig im Supermarkt einkaufen wart, aber da landet ja dann schon mal der ein oder andere Artikel mehr im Wagen als nötig, ne? Und beim Nachhausekommen, dann ist meist die erste Frage, sag mal, warum hast du nicht gleich den ganzen Supermarkt gekauft? Für diejenigen unter euch, die an dieser Stelle gerne einmal mit "Hab ich doch" antworten würden, gibt's jetzt tatsächlich die perfekte Gelegenheit. Beim Online-Portal Kleinanzeigen steht aktuell nämlich ein kompletter Supermarkt samt Einrichtung zum Verkauf. 2400 Quadratmeter plus Parkplatz in bester Lage in Feldberg in Mecklenburg-Vorpommern. Einziger Nachteil: Der Artikel wird nur an Selbstabholer verkauft. Versand ist leider ausgeschlossen. Wenn ihr also in der Gegend wohnt und das schlappe Sümmchen von 6 Millionen Euro auf der Kante habt, dann könnt ihr eure Familie beim nächsten Einkauf mal mit einem ganz besonderen Mitbringsel überraschen. Für mich persönlich wär's nix. Ich bin derselben Meinung wie die Dorfrocker. Die besten Dinge sind

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2: Ich bin Tine Klimach. Bundeskanzler Friedrich Merz erwartet vom neuen Arbeitsminister Alexander Schweizer Tempo bei der Umsetzung der geplanten Reformen. Es bleibe dabei, dass der Gesetzentwurf zur Rentenreform noch in diesem Jahr im Kabinett und im ersten Quartal 2027 im Bundestag beschlossen werden solle. Das sagte Merz beim Arbeitgebertag des Branchenverbands BDA.
3: Und zwar so schnell und so zügig, dass wir die Gesetzentwürfe, die wir verabredet haben, die zum Teil auch schon im Entwurf da sind, so schnell wie möglich ins Kabinett bekommen. In diesem Ministerium liegt die Rentenreform, in diesem Ministerium liegt die Reform des Arbeitsmarktes, liegen alle Gesetzesvorhaben, die wir am 1. Juli zu diesen Themen verabredet haben.
2: Am Nachmittag soll Alexander Schweizer als neuer Arbeitsminister im Bundestag vereidigt werden. Plötzlich brennt eine Starlink-Station in Polen, die auch die Ukraine mit Internet versorgt. Nach dem Vorfall im September wurden in Deutschland jetzt zwei mutmaßliche Saboteure festgenommen. Das teilte Regierungschef Donald Tusk auf X mit.
4: Auf Antrag der polnischen Geheimdienste habe die deutsche Polizei zwei türkische Staatsbürger festgenommen, teilte Ministerpräsident Tusk mit. Medien zufolge am Bahnhof im baden-württembergischen Nürtingen. Die Männer sollen sich jetzt in Polen vor Gericht verantworten. Der Ausfall der Starlink-Station nach dem Brand hätte zu Internetproblemen führen können. Die Satelliten werden auch von der Ukraine im Krieg gegen Russland genutzt. Vom polnischen Innenministerium hieß es damals, man könne nicht klar sagen, ob Russland dahinter stehe, aber es füge sich ein in die neue russische Angriffsstrategie. Ursula Winkler, Nachrichtenredaktion.
2: Kurzer Schrecken am Flughafen in Nürnberg. Ein Ferienflieger hat einen Entführungsalarmcode gesendet. Daraufhin hat die Polizei das Gelände gesperrt und Spezialkräfte in den Einsatz geschickt. Die Maschine kam von der griechischen Insel Korfu. Der Flughafen wurde kurz nach ihrer Landung am Mittag gesperrt. Nach der Landung nahm die Polizei Kontakt mit der Crew im Flieger auf und es gab schnell Entwarnung. Papst Leo ist jetzt im Krankenhaus zur Operation. Der Eingriff findet laut Vatikan noch heute Nachmittag statt. Am Sonntag hatte der 71-Jährige selbst bekannt gegeben, dass ein Knoten in seiner Lunge entdeckt worden sei, in einem frühen Stadium. Die Ärzte hätten einen Eingriff empfohlen, dem er gefolgt sei. Danach brauche er etwa eine Woche Erholung, so der Vatikan.
1: Das Wetter für Deutschland.
2: Die aktuelle Vorhersage des Deutschen Wetterdienstes. Heute Nachmittag in weiten Teilen des Landes freundlich, im Osten auch sonnig. In der Westhälfte wechselhafter mit Wolken und einzelnen Schauern. Ganz im Norden gegen Abend auch vereinzelt Gewitter. Dazu 12 bis 19 Grad. Morgen im Süden stark bewölkt und an den Alpen etwas Regen. Sonst nach Nebelauflösung heiter und trocken. Dazu wieder wärmer bei 15 Grad im Norden und bis zu 21 Grad am Oberrhein.
0: Schlagerparadies. Riecht schon so ein bisschen nach Feierabend, oder? Na, kurz noch durchhalten. Die Musik hilft uns dabei. Am Mikrofon ist Stefan Grub. Hallo.
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Es ist, wie es ist. Ich freue mich einfach, dass ihr auch in dieser Stunde mit dabei seid. Werfen wir doch gleich zu Beginn mal einen Blick in unser Wünschepostfach auf radioschlagerparadies.de. Und da hätte ich mich eben fast verlesen. Aus Brandenburg, nicht Brandenburg, nee, aus Brandenburg in Oberbayern, hat mir der Thomas geschrieben. Er hört uns zu übers Internet bei angenehmem Herbstwetter und wünscht allen Hörerinnen und Hörern von Radioschlagerparadies einen wunderschönen Nachmittag. Wunderschönen Titel schickt Thomas auch gleich mit von den Nockis und Andrea Jürgens. Wir greifen nach den Sternen.

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0: Die Flippers hier bei Radio Schlagerparadies. Sie steht für große Gefühle, mitreißende Melodien und Songs, die direkt ins Herz gehen. Andrea Berg. Seit Jahrzehnten begeistert sie Millionen Fans und schafft es immer wieder, Geschichten aus dem Leben in Musik zu verwandeln. Jetzt hat sie ihr neues Album Best of, das Rekordalbum Das kann uns keiner nehmen, herausgebracht. Also ihr erstes Best of Album quasi neu überarbeitet. Andrea erklärt uns das so.
1: 25 Jahre ist das jetzt her. Der Wahnsinn. Wer hätte das gedacht? 2001 kam unsere Best-of und 2001 kam 1000 Mal belogen. Und danach ging's richtig ab. Inzwischen ist die Best-of sogar im Guinness-Buch der Rekorde. Aus diesem Anlass habe ich sie mir nochmal vorgenommen. Ich bin gespannt, wie es euch gefällt.
0: Einige ihrer Klassiker hat sie dafür extra neu aufgenommen, darunter auch ihr Hit Ich sterbe nicht nochmal. 25 Jahre ist das Original mittlerweile schon alt. Und dann bin ich doch mal gespannt, was sie da Neues draus gemacht hat. Hören wir mal rein von unserem Albumtipp der Woche, Best of Andrea Berg. Das Rekordalbum Ich sterbe nicht nochmal.

Stefan Zauner und Petra Manuela, lass mich nie mehr los. Ihr hört Radio Schlagerparadies um kurz nach 3:30 und ich muss jetzt ein bisschen auf die Tube drücken, damit ich unseren Hörer Markus aus Eisenach noch erwische. Er hat sich nämlich vorhin schon gemeldet über unsere kostenlose Radio Schlagerparadies App und hat ein paar Grüße da gelassen an seinen Kollegen Max und an den Lehrling Felix. Ich hoffe, die drei haben jetzt noch zugehört. Ihren Lieblingsschlager, den habe ich nämlich auch schon hier auf meiner Konsole. Michael Wendler und der Feuermelder. Viel Spaß damit.

0: Wenn wir heute so aus dem Fenster schauen, ne, dann lässt sich's ja eigentlich kaum noch leugnen. Der Herbst, jetzt ist er da. Die Übergangsjacke, die haben die meisten vermutlich schon aus dem Schrank gekramt. Schadet aber auch nichts, wenn wir unser Auto dann auch so langsam, aber sicher auf den Herbst vorbereiten. Wer jetzt schon Panik bekommt, weil er noch die Sommerreifen drauf hat, erstmal entspannt bleiben. Es geht ja jetzt erst los mit dem matschigen Wetter. Allerdings wird's jetzt schon deutlich früher dunkel. Und was mir da immer wieder auffällt, ist, wie viele Autos mir in der Dämmerung einäugig entgegenkommen. Das Gleiche hat auch meine Kollegin Sarah Heinz beobachtet.
1: Ja, am wichtigsten ist die Beleuchtung. Die sollten wir auf jeden Fall kontrollieren und auch schauen, dass die richtig eingestellt ist. Dazu ist der richtige Ölstand wichtig. Und was ganz oft vergessen wird, im Herbst steht die Sonne ja oft so tief, dass wir bei der kleinsten Schmiererei schon nichts mehr sehen. Deswegen lieber einmal mehr putzen und schauen, dass auch die Blätter vom Scheibenwischer nicht allzu alt sind.
0: Ja, es klingt immer so einleuchtend, ne? Aber wie oft vergisst man es dann? Im Ernstfall doch. Auch so ein Kandidat, die Batterien. Im Winter ist das tatsächlich Pannenursache Nummer 1. Sollte man also ebenfalls überprüfen, genauso wie die eigene Fahrweise.
1: Für den Herbst gelten quasi 3 goldene Regeln, auf die pocht der ADAC auch jedes Jahr. Genug Abstand halten, langsam fahren und Licht einschalten. Vor allem bei Regen und bei Nebel. Da rät der ADAC außerdem dazu, das Abblendlicht manuell zu bedienen, statt auf die Automatik zu setzen. Die Sensoren kommen mit dem Nebel nämlich nicht immer so gut klar. Ja,
0: am besten fährt sich's dann halt doch immer noch selbst. Euch allen eine gute und sichere Fahrt mit Radio Schlager Paradies.

0: 16 Uhr haben wir's.
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2: Ich bin Tine Klimach. Bundespräsident Frank-Walter Steinmeier will am Nachmittag den SPD-Politiker Alexander Schweizer zum neuen Arbeitsminister ernennen. Bundeskanzler Merz erwartet vom neuen Mann Tempo bei den geplanten Reformen. Schweizer selbst bedankte sich am Nachmittag für das Vertrauen.
3: Ich empfinde in einem gewissen Strudel der Gefühle seit einigen Stunden doch sehr viel Motivation, Entschlossenheit. Und ich empfinde es auch als große Ehre, dass ich hier stehen darf.
2: Später soll Alexander Schweizer als neuer Arbeitsminister im Bundestag vereidigt werden. Das Leben in Deutschland hat sich im September so stark verteuert wie fast seit 3 Jahren nicht. Getrieben von hohen Energiepreisen hat die Inflation die Marke von 3% überschritten. Waren und Dienstleistungen kosteten 3,3% mehr als ein Jahr zuvor. Das Statistische Bundesamt bestätigte damit vorläufige Zahlen.
4: Ganz besonders zeigten sich die gestiegenen Preise den Experten nach an den Tankstellen und beim Heizöl. Sprit verteuerte sich in einem Jahr um fast 40%, leichtes Heizöl sogar um knapp 75%. Im Oktober wurde dann der Tankrabatt eingeführt, das dürfte die Inflation bis Jahresende etwas dämpfen. Bei Nahrungsmitteln stiegen die Preise im September dagegen kaum, nur um 0,4%. Eier oder frisches Gemüse wurden zwar teurer, Butter, Obst und Öle wurden dafür günstiger. Ursula Winkler, Nachrichtenredaktion.
2: Das Bundeswirtschaftsministerium plant eine nationale Gasreserve zur Krisenvorsorge. Der Umfang soll 24 Milliarden Kilowattstunden betragen, etwa 10% der deutschen Speicherkapazität. Finanziert wird es über eine Umlage für Gaskunden. Die Kosten zwischen 3,70 Euro und 7,20 Euro pro Jahr. Der Aufbau soll nach der entsprechenden Gesetzesänderung im Jahr 2027 beginnen. Ein möglicherweise defektes Funkgerät in einem Flugzeug von Korfu auf dem Weg nach Nürnberg hat den Notfallcode für eine Entführung gesendet und damit einen Großeinsatz von Rettungskräften ausgelöst. Eurofighter stiegen heute auf und begleiteten den Flieger. Der Airport Nürnberg wurde gegen Mittag gesperrt. Knapp eine Stunde nach der sicheren Landung kam die Entwarnung. Die Ermittlungen zur Ursache für den Alarm laufen noch.
1: Das Wetter für Deutschland.
2: Die aktuelle Vorhersage des Deutschen Wetterdienstes. Heute Nachmittag in weiten Teilen des Landes freundlich, im Osten auch sonnig. In der Westhälfte wechselhafter mit Wolken und einzelnen Schauern. Ganz im Norden gegen Abend auch vereinzelt Gewitter. Dazu 12 bis 19 Grad. Morgen im Süden stark bewölkt und an den Alpen etwas Regen. Sonst nach Nebelauflösung heiter und trocken. Dazu wieder wärmer bei 15 Grad im Norden und bis zu 21 Grad am Oberrhein.
0: Dann holen wir doch mal langsam die Feierabendschablone aus dem Lager. Am Mikrofon für euch ist Stefan Grub. Hallo zusammen.
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0: Es war wunderbar, sagt Tanja Lasch. Und ich sag genauso wunderbar geht's weiter heute Nachmittag bei Radio Schlagerparadies. Ich hoffe, ihr helft mir noch ein bisschen, unsere Playlist zu füllen mit euren Lieblingssongs zum Feierabend. Und dazu stehen euch wie immer alle Türen offen. Allen voran unsere kostenlose Radio Schlagerparadies App. Oder ihr nehmt einfach den kurzen Dienstweg und ruft an oder schickt eine WhatsApp-Sprachnachricht an die 06805 699 110. Ein bisschen Zeit haben wir hier noch gemeinsam. Und ich freue mich, wenn ich euch eine Freude machen kann mit eurem Lieblingslied. Ich muss nur wissen, welches. Also meldet euch gerne.
1: Hallo, ich bin die Manuela aus Falkensee, bin gerade im Auto und wünsche mir von Ariane Perl Irgendwo. Vielen Dank und schöne Grüße.

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0: Andreas Martin, wenn du mich noch willst, hier bei Radio Schlagerparty. Ist schön, dass ihr dabei seid. Ich nehme an, bei euch ist das ganz ähnlich. Wenn ich in den Briefkasten schaue, dann finde ich da immer nur Werbung, Post vom Amt oder Rechnungen drin. Mit viel Glück, ne, schickt man noch jemand eine Ansichtskarte aus dem Urlaub, aber ansonsten wird's dünn. Aber gut, so ein Standardbrief, der kostet mittlerweile ja auch schon 95 Cent. Und ab nächstem Jahr könnte er nochmal deutlich teurer werden. Über 20% Preisaufschlag hat die Bundesnetzagentur aktuell vorgeschlagen. Und wahrscheinlich wird die Post die auch ausschöpfen. Warum, erklärt uns mal mein Kollege Ronny Thorau.
1: Gründe für den zu erwartenden Preissprung sind wohl einerseits die gestiegenen Kosten.

0: Kosten bei der Post, andererseits die sinkende Zahl von Briefsendungen. Weil wenn weniger Briefe transportiert werden, wird die einzelne Sendung eben teurer, weil die Post ja trotzdem ihr großes Netz an Briefkästen, Filialen und Postboten vorhalten muss.
1: Das ergibt natürlich irgendwo Sinn. Allerdings sollen auch Pakete bis zu 10% teurer werden. Und von denen gibt's ja jedes Jahr immer mehr. Im Endeffekt ist es dann nur verständlich, dass viele da lieber alternative Anbieter nutzen. Von denen gibt's ja auch einige.
0: Ja, völlig richtig. Bei Briefen gibt's ja oft lokale Anbieter und bei Paketen auch bundesweite Konkurrenten wie Hermes, DPD, GLS und UPS. Die sind wegen der absehbaren Portoerhöhung jetzt ja vielleicht dann erst recht einen vergleichenden Blick wert. Und ansonsten kann man manche Post ja auch selber vorbeibringen und in den Briefkasten des Empfängers werfen. Kündigungen fürs Fitnessstudio zum Beispiel. Oder auch Post ans örtliche Finanzamt.
1: Ja, das geht natürlich auch. Da musst du nur aufpassen, dass der Sprit für die Fahrt dorthin nicht schon teurer ist als die 20 Cent Aufschlag beim Porto. Da bin ich mal gespannt, wie Frank Laas das in Zukunft macht. Der verschickt ja auch gern mal einen Brief. Hier ist er.

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1: Hier ist euer Lieblingssender Radio Schlagerparadies. Stefan Grub für euch am Mikrofon und ich werf noch mal einen Blick in unser Postfach. Es haben sich ja doch einige von euch gemeldet zum Feierabend. Das freut mich natürlich ganz besonders. Deshalb lasst euch nicht bremsen. Es ist noch Platz in unserer Playlist. Einen davon, den hat sich gerade der Florian aus Rothenburg ob der Tauber geschnappt. Er hat sich gemeldet über die Radio Schlagerparadies App und grüßt ganz lieb die Kati und den Leon. Schönen Nachmittag wünscht er, liebe Grüße und bis heute Abend. Ja, also ich hoffe, die drei lassen sich's dann richtig gut gehen. Für die passende Musik hat Florian jetzt schon mal gesorgt mit einem Klassiker aus meiner Jugend. Matthias Reim, verdammt, ich lieb dich. Viel Spaß.

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0: Kurz vor fünf haben wir's. Und ja, bevor wir unsere letzte gemeinsame Stunde starten heute Nachmittag, will ich die Gelegenheit noch nutzen und ganz herzlich gratulieren. Wir haben heute nämlich ein Geburtstagskind. P. Werner wird heute 66 Jahre jung. Wir haben sie mal nach ihrem größten Wunsch gefragt.
1: Ich glaube im Moment, dass die Menschen friedlicher miteinander umgehen. Also wir leben gerade in Zeiten, in denen es ein sehr hohes Aggressionspotenzial gibt unter den Menschen. Nur die eigene Meinung zählt. Es wird sehr viel in den sozialen Medien rumposaunt und geärgert und geschimpft wie die Rohrspatzen. Ich finde, wir haben nur eine Erde und wir sind im Prinzip alle gleich. Wir kommen ja alle vom selben Bäcker. Im Prinzip wäre es gut, sich die Hand zu reichen.
0: Da muss ich ihr auf jeden Fall zustimmen. Erfüllen kann ich ihr den Wunsch leider nicht, aber vielleicht kann ich ihr mit einem Lied nur Freude machen. Mit 66 Jahren, da hat doch mal so ein ganz berühmter Schlagerstar so ein ganz berühmtes Lied geschrieben.
1: Ja, da ist ganz vorne Udo Jürgens. Also es hat wunderbare Songs geschrieben und interpretiert und nach wie vor ist ein großartiger Klassiker griechischer Wein.
0: Ah, fast. Haben wir natürlich hier für unser Geburtstagskind. Alles Liebe und Gute zum Ehrentag. P. Werner.

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2: Ich bin Tine Klimach. Bundespräsident Frank-Walter Steinmeier will am Nachmittag den SPD-Politiker Alexander Schweizer zum neuen Arbeitsminister ernennen. Bundeskanzler Merz erwartet vom neuen Mann Tempo bei den geplanten Reformen. Schweizer selbst bedankte sich am Nachmittag für das Vertrauen.
3: Der neue Arbeitsminister spricht von einem Strudel der Gefühle und einer großen Ehre. Er wolle die geplanten Reformen zügig und gründlich auf den Weg bringen, aber erst nachdem sich die Koalition in allen Punkten einig geworden ist. Und genau das ist der Knackpunkt. Die abschlagsfreie Frührente ist noch umstritten. Die Union will sie wieder abschaffen, die SPD pocht darauf. Kanzler Merz erwartet, dass die Regierung noch in diesem Jahr einen Gesetzesentwurf abnickt, dann habe Schweizer seinen Job gemacht. Solch ein Entwurf hätte schon längst vorliegen müssen, kritisiert Merz. Thomas Bremser, Nachrichtenredaktion.
2: Berlins linke Co-Fraktionsvorsitzende Elif Erhalp hat Kanzler Friedrich Merz Warnung vor einer Koalition in Berlin scharf zurückgewiesen. Das halte sie für nicht akzeptabel, sagte Erhalp. Merz dürfe sich nicht in die Berliner Regierungsbildung einmischen. Die Sondierung mit Grünen und SPD liefen gut. Viele Gemeinsamkeiten seien festgestellt worden. Merz hatte eine Koalition mit der Linken als Belastung für die Bundesregierung bezeichnet. Papst Leo ist für seine geplante OP in einem römischen Krankenhaus angekommen. Mit Polizeieskorte rollte er auf das Klinikgelände. Bei dem 71-Jährigen soll noch heute Nachmittag ein Knoten in der Lunge entfernt werden.
4: Patienten hängen in den Klinikfenstern und winken. Unten applaudieren die Leute, als Leo hier die Klinik betritt. Die quälende Ungewissheit, die er sicherlich spürt, war ihm nicht anzumerken. Erst nach dem Eingriff wird er wohl wissen, ob der Knoten harmlos oder bösartig ist. Bei einer Routinekontrolle hatten Ärzte den Knoten entdeckt und ihm zur OP geraten. Und nun hoffen viele weltweit, auch Nichtgläubige, dass alles gut über die Bühne geht. Claudia Wächter.
2: Die Beschäftigten der insolventen Warenhauskette Galeria erhalten Insolvenzgeld von der Bundesagentur für Arbeit. Es soll über eine Bank vorfinanziert werden, damit es schnell zur Auszahlung kommen und die Beschäftigten erreichen kann. Damit ist eine Voraussetzung erfüllt, um den Geschäftsbetrieb zunächst fortzuführen.
1: Das Wetter für Deutschland.
2: Die aktuelle Vorhersage des Deutschen Wetterdienstes. Auch am Abend bleibt es oft trocken. Später kommt von West nach Ost etwas Regen auf. Örtlich kann es in der Früh Nebel geben. Die Temperaturen liegen bei 12 bis 5 Grad. Morgen oft sonnig und trocken, nur im Süden und an den Alpen noch etwas Regen, der im Tagesverlauf weniger wird. Bei 15 bis 21 Grad am wärmsten ist es am Oberrhein.
0: Jetzt können wir so langsam übergehen in den Wohlfühlmodus. Ich bin Stefan Grub, habt einen schönen Feierabend.
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0: Mario Steffen und sein Lichtermeer hier bei Radio Schlagerparadies. Ich hoffe, ihr habt es euch schon ein wenig gemütlich gemacht nach dem langen Arbeitstag. Wenn ihr euch zum Feierabend mit eurem Lieblingsschlager verwöhnen wollt, dann seid ihr hier bei Radio Schlagerparadies. Wie immer genau richtig. Schreibt mir gerne über unsere kostenlose Radio Schlagerparadies App oder schickt mir eine Sprachnachricht per WhatsApp an die 06805 699 110. Und wenn ihr mögt, dann haut gerne auch eure Grüße raus. Ich glaube, damit könnt ihr den Menschen, die euch wichtig sind, eine riesige Freude machen. Und natürlich sind wir dabei immer gerne behilflich.
1: Hallo, hier ist der Christian aus Bernderode und ich wünsche mir für meinen allerbesten Freund, den Rainer Hock aus Martinfeld, das Lied von Semino Rossi, Vamos.

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0: Gleich 5:30 haben wir es ja. Und während wir uns jetzt so langsam mal im Feierabend ankommen, ja, da lassen sich unsere Gäste bei der Radioschlagerparadies Donaukreuzfahrt mit DJ Anderson, Stefan Bross und Eva Luginger bestimmt gerade so richtig gut gehen. Und genauso soll das ja auch sein. Mit dabei ist mein Kollege Jonas Gehm. Ihn habe ich hier jetzt live an der Strippe. Ich hoffe, die Verbindung hält. Hallo Jonas.
1: Hi Stefan, ja, die Verbindung hält. Auf der Donau ist das immer so ein bisschen schwierig mit dem Internet, aber hier oben an Deck funktioniert das wunderbar.
0: Schön. Jonas, heute letzter Tag bei unserer Kreuzfahrt. Blutet dir denn schon ein bisschen das Herz, dass es morgen schon wieder vorbei ist?
1: Ja, so ein kleines bisschen. Morgen um 9 Uhr ist schon Ausschiffung. Und ich kann wirklich sagen, das war eine der schönsten Reisen, die ich mit Radio Schlagerparadies gemacht habe. Und ich denke, alle, die dabei waren, geben mir da recht.

0: jetzt die letzten 2 Monate leider im Hafen gelegen hat. Und wir haben uns überlegt, wir wollen der Crew ein bisschen was Gutes tun und deswegen alles, was hier gespendet wurde für diese Lose, geht an die Crew und insgesamt sind wir bei knapp 1700 Euro gelandet.
1: Wow, das ist ja schon
0: Das
1: ein
0: ist
1: ordentlicher Betrag.
0: einiges.
1: Ja.
0: Genau. Und die Crew, die hat sich super gefreut, weil die haben jetzt wirklich 2 Monate lang fast nichts verdient. Also klar wurden sie bezahlt, aber die Trinkgelder gehen natürlich flöten. Und dieser Fonds von Phoenix Reisen wird dann irgendwann dafür benutzt, wenn irgendwas bei der Familie der Besatzung ist, dass die schnell nach Hause fliegen können. Das bezahlt wird dann aus diesem Fonds bezahlt.
1: Wow, coole Sache. Also dann gehen am Ende doch alle glücklich und zufrieden nach Hause, wenn nicht mit einem Tombola-Preis, dann doch wenigstens mit dem Gefühl, dass man was Gutes getan hat.
0: So sieht's aus.
1: Super. Vielen, vielen Dank, Jonas. Dann würde ich sagen, euch noch ganz viel Spaß heute Abend und eine gute Heimreise morgen.
0: Vielen Dank, danke dir, Stefan.
1: Super. Dann bis denn, mach's gut. Ciao, ciao.

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0: Frank Zander und Tanze Eileen. Tja, wenn sie tanzen soll, dann braucht sie natürlich auch die richtige Musik. Die gibt's hier bei Radio Schlagerparadies wie immer frei Haus und auf Bestellung. Unsere App macht euch das ganz einfach. Den Musikwunschbutton antippen, Wunschsong und euren Namen eingeben und fertig, landet dann direkt bei mir hier im Postfach. Und noch ein bisschen persönlicher geht's auch per WhatsApp-Sprachnachricht. Und die könnt ihr natürlich auch über unsere App ins Studio schicken. Die Katrin, die war schon mal so frei.
1: Hallo, liebes Radioschlagerparadies-Team. Hier ist die Katrin aus Wittenberge unterwegs im Auto und ich wünsche mir für mich und meinen Mann und alle anderen Zuhörer natürlich auch Nick P. mit den Füßen im Meer. Vielen lieben Dank.

Tja, dann fängt die Liebe an und ich höre auf. Zumindest für heute. Radioschlagerparadies für euch am späten Dienstagnachmittag. Schön, dass ihr dabei wart und ebenso schön, wenn ihr dabei bleibt. Hier geht's nämlich nahtlos weiter mit meinem lieben Kollegen Udo Hess und endlich Feierabend. Ich bin Stefan Grub. Ich wünsche euch einen schönen und erholsamen Feierabend. Macht's euch gemütlich und schickt dem Udo gerne auch heute Abend eure Musikwünsche und Grüße ins Studio. Er freut sich da ganz sicher riesig drüber. Wir hören uns wieder am Freitag ab 10 Uhr zum letzten Mal vor meinem Urlaub. Ich hoffe, ihr seid wieder mit dabei. Bis dahin, take it easy und lasst euch nicht ärgern. Ciao, ciao.

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2: Ich bin Tine Klimach. Bundespräsident Frank-Walter Steinmeier will am Nachmittag den SPD-Politiker Alexander Schweizer zum neuen Arbeitsminister ernennen. Bundeskanzler Merz erwartet vom neuen Mann Tempo bei den geplanten Reformen. Schweizer selbst bedankte sich am Nachmittag für das Vertrauen.
3: Der neue Arbeitsminister spricht von einem Strudel der Gefühle und einer großen Ehre. Er wolle die geplanten Reformen zügig und gründlich auf den Weg bringen, aber erst nachdem sich die Koalition in allen Punkten einig geworden ist. Und genau das ist der Knackpunkt. Die abschlagsfreie Frührente ist noch umstritten. Die Union will sie wieder abschaffen, die SPD pocht darauf. Kanzler Merz erwartet, dass die Regierung noch in diesem Jahr einen Gesetzesentwurf abnickt, dann habe Schweizer seinen Job gemacht. Solch ein Entwurf hätte schon längst vorliegen müssen, kritisiert Merz. Thomas Bremser, Nachrichtenredaktion.
2: Berlins linke Co-Fraktionsvorsitzende Elif Erhalp hat Kanzler Friedrich Merz Warnung vor einer Koalition in Berlin scharf zurückgewiesen. Das halte sie für nicht akzeptabel, sagte Erhalp. Merz dürfe sich nicht in die Berliner Regierungsbildung einmischen. Die Sondierungen mit Grünen und SPD liefen gut. Viele Gemeinsamkeiten seien festgestellt worden. Merz hatte eine Koalition mit der Linken als Belastung für die Bundesregierung bezeichnet. Papst Leo ist für seine geplante OP in einem römischen Krankenhaus angekommen. Mit Polizeieskorte rollte er auf das Klinikgelände. Bei dem 71-Jährigen soll noch heute Nachmittag ein Knoten in der Lunge entfernt werden.
4: Patienten hängen in den Klinikfenstern und winken. Unten applaudieren die Leute, als Leo hier die Klinik betritt. Die quälende Ungewissheit, die er sicherlich spürt, war ihm nicht anzumerken. Erst nach dem Eingriff wird er wohl wissen, ob der Knoten harmlos oder bösartig ist. Bei einer Routinekontrolle hatten Ärzte den Knoten entdeckt und ihm zur OP geraten. Und nun hoffen viele weltweit, auch Nichtgläubige, dass alles gut über die Bühne geht. Claudia Wächter.
2: Die Beschäftigten der insolventen Warenhauskette Galeria erhalten Insolvenzgeld von der Bundesagentur für Arbeit. Es soll über eine Bank vorfinanziert werden, damit es schnell zur Auszahlung kommen und die Beschäftigten erreichen kann. Damit ist eine Voraussetzung erfüllt, um den Geschäftsbetrieb zunächst fortzuführen.
1: Das Wetter für Deutschland.
2: Die aktuelle Vorhersage des Deutschen Wetterdienstes. Auch am Abend bleibt es oft trocken. Später kommt von West nach Ost etwas Regen auf. Örtlich kann es in der Früh Nebel geben. Die Temperaturen liegen bei 12 bis 5 Grad. Morgen oft sonnig und trocken, nur im Süden und an den Alpen noch etwas Regen, der im Tagesverlauf weniger wird. Bei 15 bis 21 Grad am wärmsten ist es am Oberrhein.
5: Heute ist Tag der einfachen Sprache. Na dann sag ich's mal ganz kurz und einfach. Hallo zusammen, mein Name ist Udo Hess. Schön, dass ihr dabei seid.
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unser Schlager-Titan Bernhard Brink hier bei Radio Schlagerparadies im Feierabend. Vielleicht habt ihr das schon in eurer Programmzeitschrift oder im Internet gelesen. Jetzt am Samstag ist wieder Schlagerboomzeit angesagt in der ARD mit Florian Silbereisen. Und da tritt jetzt wirklich die Creme de la Creme an Künstlern auf zum 10-jährigen Jubiläum. Dabei sind zum Beispiel so klangvolle Namen wie Roland Kaiser, Andrea Berg, Dieter Bohlen gibt sich die Ehre, ja, Howard Carpendale, Maite Kelly und viele, viele mehr. Nur der Bernhard, der Brink, der ist nicht dabei, musste absagen. Es heißt, ihm sei ein dringender privater Termin dazwischen gekommen. Warum es sich dabei genau handelt, ist unklar. Wir jetzt haben aber ein Date zusammen, was Grüße und Musikwünsche angehen. Wenn ihr da was hören wollt, dann lasst es mich wissen. Schickt mir zum Beispiel eine Nachricht ins Studio über unsere kostenlose Schlagerparadies-App oder quatscht auf unseren Anrufbeantworter. Die Telefonnummer dazu, die sage ich euch, das ist die 06805-699110. Nochmal die Telefonnummer für Grüße und Musikwünsche 06805-699110. Ich freue mich über alles das, was hier im Studio ankommt.

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Unter anderem Mark Peidel hat mir geschrieben über unsere Webseite radioschlagerparadies.de und er möchte eine schöne Ballade von Dana Winner hören. Wirklich klasse Musikwunsch, vielen Dank dafür. Das Lied habe ich ja wirklich schon lange nicht mehr gehört, aber jetzt wird's gleich im Radio erklingen. Er wünscht allen einen schönen guten Abend und schreibt einfach vielen Dank für die tolle Musik. Und ja, ich habe zu danken auch für deinen wirklich wunderschönen, tollen Musikwunsch. Ja.

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0: Mensch, so eine richtig schöne Nummer von Andrea Berg. Ist auch schon sehr, sehr alt, das Lied. Die Gefühle haben Schweigepflicht. 31 Jahre hat es schon auf dem Buckel. War damals eine Single, ist auf ihrem zweiten Album drauf. Mittlerweile gibt es von Andrea Berg schon 30 Alben. Da sind natürlich dann auch dabei die Live-Alben, die Weihnachtsalben und Best-of-Alben, die ich da auch schon mit eingerechnet habe bei diesen 30 Alben. Aber seit einigen Tagen gibt es nun auch ein neues Best-of, das Rekord-Album. Das kann uns keiner nehmen. So ist der Titel von Andrea Berg. Ist veröffentlicht worden zum 25. Jubiläum ihres legendären Debüt-Best-ofs. Ihr Originalalbum ist ja von 2001 und das hat es ins Guinness-Buch der Rekorde geschafft als am längsten platziertes Album in den deutschen und österreichischen Charts. Wahnsinn! Wir bei Radio Schlagerparadies stellen diese Woche auch dieses Album als CD der Woche etwas näher vor. Vielleicht habt ihr es ja schon verfolgen können. Alle Andrea Berg-Fans, die können sich jedenfalls auch schon mal freuen, denn nächstes Jahr im Herbst wird sie auf Tour gehen mit ihren großen Hits im Gepäck. Da geht's durch Deutschland, Österreich und die Schweiz. Ja, und bei uns geht's jetzt weiter von der Schlagerkönigin zum Kaiser des deutschen Schlagers. Und da kann's ja wirklich nur einen geben, den Kaiser.
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1: Hey, das war Mitch Keller mit unserem hauseigenen Radio Schlagerparadies Song. Wir feiern allerdings nicht nur diese Nacht, sondern wir sind natürlich Tag und Nacht für euch da mit den Schlagern. Und zwischendurch spielen wir natürlich auch eure Grüße und Musikwünsche.
2: Ja, hallo, hier ist der Kitty und der Christoph auf Deutschlandtour. Wir grüßen das Team vom Radio Schlagerparadies. Und wir würden uns gerne den Titel wünschen von Vicky Leandros, Ich liebe das Leben. Wir wünschen euch noch einen schönen Abend und alles Gute, bis bald.

0: Musik zum Feierabend mit Melia hier bei Radio Schlagerparadies. Jetzt habe ich wieder was frisch gepresstes von Dennis Wilms. Ich habe hier die Presseinfo, da steht zum neuen Song Folgendes, dass er musikalisch auf eine moderne Synthesizer-Pop-Ästhetik im Stil der 80er Jahre setzt. Prägnante Synthesizer, elektronische Elemente und ein aktuelles Arrangement sorgen für einen Sound, der tanzbar, eingängig und zugleich emotional aufgeladen ist. Der Dennis, er steht für modernen Schlager, will sich aber nicht in bekannte Schubladen pressen lassen. Sein neuer Song heißt Träum von dir und der Titel soll sowohl Popfans als auch Schlagerhörer ansprechen. Er setzt auf Emotion, ohne kitschig zu werden. Er ist eingängig, tanzbar und voller Atmosphäre. Na, bei so viel Presseinfo-Euphorie hören wir uns doch einfach mal den Song an. Dennis Wilms und Träum von dir.
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Kirsten Brockhaus, die wohnt eigentlich in Lingen an der Ems, ist eine Stadt, liegt im Landkreis Emsland in Niedersachsen, schreibt aber hier, dass sie gerade zusammen mit ihrem Sohn auf der Heimfahrt sind. Die waren 3 Tage in Skopje, haben dort, wie sie schreibt, einen tollen Trip gemacht. Skopje, das ist ja die Hauptstadt von Mazedonien. Dann würde ich sagen, eine gute Heimfahrt, kommt gut und sicher an eurem Ziel, nämlich in Lingen an der Ems an. Gleich gibt's hier erstmal das Neueste aus aller Welt mit den 19 Uhr Nachrichten. Danach geht's dann auch hier schon weiter mit den schönsten Schlager und natürlich auch weiter mit euren Grüßen und Musikwünschen. Kirsten Brockhaus hat sich übrigens gewünscht, Ross Anthony kommt für dich mit Willkommen im Club.

0: Willkommen, es ist 19 Uhr.
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2: Ich bin Tine Klimach. Bundespräsident Frank-Walter Steinmeier hat den SPD-Politiker Alexander Schweizer zum neuen Bundesarbeitsminister ernannt, nur einen Tag nach dem Rücktritt von Bärbel Baas. Steinmeier überreichte dem früheren Ministerpräsidenten von Rheinland-Pfalz die Ernennungsurkunde. Die Koalition mahnte er, die Erneuerung des Landes verlange Disziplin, gegenseitiges Vertrauen und Kompromissbereitschaft, sagte er. Es brauche eine Regierung, die anpacke. Die Bundesregierung plant, dass Unternehmen künftig die Arbeitszeit flexibler gestalten können. Das wäre das Aus für den starren 8-Stunden-Tag. Kanzler Friedrich Merz sieht darin auch eine Chance für die Beschäftigten. Das sagte er beim Arbeitgebertag in Berlin.
3: Betriebe im Ausland machen es vor. Da arbeiten die Beschäftigten teilweise 12 Stunden am Stück, dafür nur 3 Tage die Woche. Die Mitarbeiter hätten so viel Zeit für die Familie, sagt Merz. Für Firmen sind flexible Arbeitszeiten eine Chance, gerade wenn mehr zu tun ist als sonst. Gewerkschaften warnen vor mehr Stress und weniger Schutz vor Überstunden. Das Gesetz ist längst überfällig und fällt auch in den Bereich des neuen Arbeitsministers Schweizer. Der dürfte mit der Rentenreform aktuell aber genug zu tun haben. Thomas Bremser, Nachrichtenredaktion.
2: Deutschland plant eine nationale Gasreserve für die Krisenvorsorge. Das Bundeswirtschaftsministerium hat jetzt einen Gesetzentwurf vorgelegt. Die Reserve soll 24 Milliarden Kilowattstunden umfassen, etwa 10% der deutschen Speicherkapazität. Eingesetzt werden darf sie ausschließlich im Notfall durch die Bundesnetzagentur. Finanziert wird sie über eine Umlage. Für Haushaltskunden bedeutet das laut Entwurf zwischen knapp 4 und gut 7 Euro im Jahr. Der Aufbau soll 2027 starten. Aktuell sind die Gasspeicher in Deutschland zu über 60% gefüllt. Das hatte Sorgen über die Gasversorgung im Winter ausgelöst. Die Beschäftigten der insolventen Warenhauskette Galeria erhalten Insolvenzgeld von der Bundesagentur für Arbeit. Es soll über eine Bank vorfinanziert werden, damit es schnell zur Auszahlung kommen und die Beschäftigten erreichen kann. Damit ist eine Voraussetzung erfüllt, um den Geschäftsbetrieb zunächst fortzuführen.
1: Das Wetter für Deutschland.
2: Die aktuelle Vorhersage des Deutschen Wetterdienstes. Auch am Abend bleibt es oft trocken. Später kommt von West nach Ost etwas Regen auf. Örtlich kann es in der Früh Nebel geben. Die Temperaturen liegen bei 12 bis 5 Grad. Morgen oft sonnig und trocken, nur im Süden und an den Alpen noch etwas Regen, der im Tagesverlauf weniger wird. Bei 15 bis 21 Grad am wärmsten ist es am Oberrhein.
0: Es ist Feierabendzeit, Zeit, um sich mal ein bisschen zurückzulehnen, sich auszuruhen. Wir liefern jedenfalls euch die Musik dazu. Schön, dass ihr dabei seid.
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0: Wohlfühlmusik ist jetzt hier auch im Feierabend angesagt. Mein Name ist Udo Hess. Hier sind die Schlagerpiloten und Blue Hawaii. Ja, der nächste Urlaub, der kommt bestimmt.

Genau, Charlene hat uns den Feierabend was versüßt hier bei Radio Schlagerparadies. Charlene kommt aus einer kleinen malerischen Gemeinde Oberkärntens in Österreich. So steht's hier bei mir auf dem Blatt. Ist studierte Musikpädagogin und arbeitet hauptberuflich als Musik- und Englischlehrerin. Hatte aber schon als Kind immer den Wunsch, auf einer Bühne zu stehen. Hat also musikalische Erfahrungen dann auch sammeln können als Frontfrau bei wirklich unterschiedlichen Partybands. Die Popschlager-Karriere von der Charlene, die ist übrigens begonnen bei Stefan Ross in der Sendung Immer wieder Sonntags, die ja jetzt leider abgesetzt wurde. Das war schon 2019. Ab dieser Zeit ist sehr viel passiert und wir konnten auch schon viele schöne Songs von der Charlene hier im Programm spielen. Wenn ihr auch mal einen Lieblingssong hier hören wollt, den ich hier spielen soll, dann sagt mir Bescheid, schreibt mir zum Beispiel eine Nachricht über unsere radioschlagerparadies.de Webseite oder macht eine WhatsApp-Sprachnachricht. Alles ist möglich. Mit etwas Glück seid ihr dann auch dabei mit euren Grüßen und eurem Musikwunsch. Das hier ist zum Beispiel in den 70er Jahren einer meiner Lieblingssongs gewesen vom Wolle Petri. Jetzt wird mal ein bisschen Liebe gemacht mit der Gianna.

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0: Hier bei Radio Schlagerparadies auch die Klassiker eben gehört aus den 80er Jahren von Reinhard Fendrich. Es lebe der Sport und es leben eure Grüße und Musikwünsche. Elke Meyer, sie hat überhaupt keinen Grußtext angegeben, muss ja auch nicht, möchte allerdings gerne Laura Wilde hören. Und die Tammy, die möchte das auch.
1: Liebes Radio Schlagerparadies-Team, ich brauche jetzt für mich und außer meiner Familie, für meinen besten Kumpel, den ich seit 24 Jahren jetzt dann hab, das Lied von der Laura Wilde, Blicke von dir. Ich hoffe einfach, wir erleben nächstes Jahr unser 25-Jähriges auch noch. Liebe Grüße, Tammy aus dem Nordschwarzwald.
0: Jetzt habe ich allerdings einfach nur Lust von Laura Wilde, das hat sich Elke Meyer gewünscht.

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Simone und Charlie Brunner hier bei uns bei Radio Schlagerparadies mit einem wirklich schönen Lied, dem Lied von Lucy Jordan. Und jetzt geht's weiter mit einem Klassiker, Fiesta Mexicana. Wer kennt dieses Lied nicht vom unvergessenen Rex Gildo? Ich sehe noch vor mir den Mann braun gebrannt. Ihm lagen sicherlich ganz, ganz viele Frauen zu Füßen. Dabei war er ja eigentlich homosexuell, nur die Öffentlichkeit, die wusste es wohl nicht. Vor 27 Jahren ist er dann leider tragisch durch einen Fenstersturz zu Tode gekommen. Sein Lebensgefährte, der stand danach unter Mordverdacht. Er hat auch Briefe erhalten, wo er dann als Mörder beschimpft wurde und er für Rex Gildos Tod verantwortlich gemacht wurde. Nun hat Dave Klingeberg, also der Lebensgefährte, der frühere von Rex Gildo, eine Biografie rausgebracht und er schildert in dem Buch seine Sicht auf die gemeinsame Zeit. Die Wahrheit hinter der Lüge, so heißt das Buch, ist keine Biografie über den Rex Gildo. Es ist das Leben eines Mannes, in dem Rex Gildo vorkam. Wen es aber dennoch interessiert, das Buch, das gibt's seit Ende August im Buchladen, beziehungsweise kann natürlich auch online bestellt werden. Hier bei mir gibt's jetzt den Klassiker natürlich, Fiesta Mexicana, Rexy Hexy.

Aktuelles von Sabrina Berger. Alles auf die Liebe hier bei uns bei Radio Schlagerparadies. Es geht weiter mit euren Grüßen und Musikwünschen. Matti Kellputt hat mir geschrieben, er wohnt in Bargstedt. Das ist ein kleines Dorf, liegt im Landkreis Stade in Niedersachsen. Hamburg, habe ich gesehen, ist auch ganz in der Nähe, so etwa 50 Kilometer Entfernung. Was hat er sich gewünscht? Die Amigos mit Pharao, und der Matti grüßt seine Freundin Emily damit.

Radio Schlagerparadies mit Neuem von Drews, Cordalis und Petri. Irgendwann, irgendwo, irgendwie, jetzt geht es auf jeden Fall ganz sicher hier bei uns weiter mit meiner lieben Kollegin Antje Klann, die ist jetzt gleich dran. Sie macht uns wieder neugierig auf die Zeitschrift Freizeitrevue, kommt morgen erst raus und da gibt es natürlich auch so einige Geschichten über unsere Stars und da wird sie uns ein bisschen was drüber erzählen. Mein Name ist Udo Hess, ich gehe jetzt aus diesem Studio raus und fahre nach Haus, wünsche euch allen noch einen schönen Abend. Christian Schulz aus Berlin hat geschrieben, möchte Christine Stark mit Kleine Melodie hören, grüßt damit seine Ehefrau Petra, die er von ganzem Herzen liebt, wie er hier schreibt. Und danach habe ich dann auch noch den aktuellen Titel von Antje Klann, die eben gleich im Plauderstündchen dran ist, hier am Mikrofon mit Sag es laut. Ja, ich sag's jetzt auch laut, macht's gut und weiterhin viel Spaß hier bei uns im Programm.

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2: Ich bin Tine Klimach. Bundespräsident Frank-Walter Steinmeier hat den SPD-Politiker Alexander Schweizer zum neuen Bundesarbeitsminister ernannt. Steinmeier überreichte dem 53-Jährigen dazu die Ernennungsurkunde. Schweizer wird Nachfolger von Bärbel Baas. Sie hatte gestern ihren sofortigen Rücktritt als Ministerin und als SPD-Vorsitzende erklärt. Die Ernennung nutzte Steinmeier auch für mahnende Worte an die Adresse der Koalition.
3: Unser Land braucht eine Regierung, die zusammenhält und anpackt. Und dafür wünsche ich Ihnen Kraft und gutes Gelingen. Es geht um viel.
2: Alexander Schweizer wird morgen im Bundestag als Arbeitsminister vereidigt. Das Bundeswirtschaftsministerium bringt den Aufbau einer nationalen Gasreserve auf den Weg. Der Gesetzentwurf aus dem Haus von Ministerin Katharina Reiche liegt jetzt vor.
4: Die Gasreserve soll eine Vorsorge für Krisenfälle sein, damit es keine Versorgungsengpässe gibt, etwa bei Sabotage oder wenn wochenlang kein Gas aus Norwegen durch die Pipelines nach Deutschland fließt. Die Reserve soll ausschließlich für solche Notfälle da sein. Finanziert werden soll sie über eine Umlage, die die Gaskunden zahlen. Ein Haushalt, der im Jahr 20.000 Kilowattstunden verbraucht, muss mit Mehrkosten bis zu 7 Euro rechnen. Der Entwurf muss nun noch mit den anderen Ministerien abgestimmt werden. Thomas Brock, Nachrichtenredaktion.
2: Der Komiker und Buchautor Harpe Kerkeling hat sich gerührt über eine Petition gezeigt, die ihn als Bundespräsidenten vorschlägt. Fast 155.000 Menschen haben den Online-Aufruf Harpe Kerkeling als Bundespräsident unterschrieben. In einem Gespräch mit dem Spiegel sagte der 61-Jährige, die Idee, eine queere Person zum Staatsoberhaupt zu machen, wolle er nicht unterbinden. Zwar werde die Petition wohl keinen Erfolg haben, könne aber eine Diskussion anstoßen, die der freien Gesellschaft gut tue. Die CDU werde aber jemanden nach ihren Vorstellungen auswählen. Er hoffe, dass die Wahl auf die richtige Frau falle. Die Schulproteste in Paris und anderen französischen Großstädten haben erneut in Gewalt und massive Polizeieinsätze gemündet. In Paris ging die Polizei mit Wasserwerfern und Tränengas gegen Randalierer vor, die sie mit Gegenständen beworfen sowie Geschäfte und Cafés beschädigt hatten. Die massive Gewalt ging dabei zumeist nicht von den Schülern, sondern von aggressiven Gruppierungen, teils schwarz gekleideter Angreifer aus, wie Medien berichtet.
1: Das Wetter für Deutschland.
2: Die aktuelle Vorhersage des Deutschen Wetterdienstes. Auch am Abend bleibt es oft trocken. Später kommt von West nach Ost etwas Regen auf. Örtlich kann es Nebel geben. Die Temperaturen liegen bei 12 bis 5 Grad in der Nacht. Später am Tag oft sonnig und trocken. Nur im Süden und an den Alpen noch etwas Regen. Der wird im Tagesverlauf weniger. Mit Temperaturen von 15 bis 21 Grad. Am wärmsten ist es am Oberrhein.
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7: Und darauf freuen wir uns jetzt wieder und ich sage einen schönen guten Abend. Mein Name ist Antje Klann. Wir haben natürlich wieder tolle Themen aus der Freizeitrevue von morgen. Jetzt geht's aber erstmal musikalisch in die 20-Uhr-Stunde mit gleich die Draufgänger, vorher aber Madeleine Rausch.

Radio Schlagerparadies am Dienstagabend, kurz nach 20 Uhr. Und hier gibt es gleich die Themen aus der Freizeitrevue von morgen. Aber ich habe natürlich auch wahnsinnig viel Musik vorbereitet. Aber wenn ihr Lust habt, dürft ihr gerne eure Musikwünsche hier ins Studio schicken unter 06805 699 110. Und dann spiele ich vielleicht gleich deine Lieblingsmusik. Jetzt gibt es erstmal einen Song von Andreas Martin und danach Kerstin Otter mit einem schönen Dienstagabend gewünscht.

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1: Dienstagabend und ich sag nochmal Hallo für alle, die neu eingeschaltet haben hier beim Plauderstündchen auf Radio Schlagerparadies. Wir wollen gleich mal über Laura von Thorra und Ricardo Basile aus dem Artikel von der Freizeitrevue von morgen plaudern. Aber vorher gibt's natürlich noch Musik auf die Ohren, die gibt's jetzt von Heinz Rudolf Kunze.

und verkündete damit auch gleich das Geschlecht. Es wird ein Mädchen. Auch der Babybauch ist auf dem beigefügten Urlaubsschnappschuss unter dem Kleid zu sehen und das strahlende Lächeln der werdenden Mama sagt ohnehin mehr als 1000 Worte. Und laut Bild soll ihr Blitzbaby im Frühjahr das Licht der Welt erblicken. Dann heißt es erstmal Kinderzimmer statt Fußballstadion. Und wer die tollen Bilder dazu sehen will, na der muss sich auf jeden Fall die Freizeitrevue von morgen besorgen. Ich sorge jetzt erstmal für Musik und die gibt es jetzt von der Münchner Freiheit. Oh.

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Andreas Saron, wir sind Disco, natürlich. Hier ist Radio Schlagerparadies am Dienstagabend. Und gleich gibt es ein neues Thema aus der Freizeitrevue von morgen. Aber vorher erstmal Claudia Jung, die hat nämlich einen Plan fürs nächste Leben.

0: heute.
1: Radio Schlagerparadies um kurz vor 21 Uhr. Und hier gibt es jetzt die Themen aus der Freizeitrevue von morgen. Fesch sahen sie nämlich aus. Perfekt abgestimmt tauchte Thomas Anders mit Ehefrau Claudia bei der Bunte BMW Night in Düsseldorf auf. Er im schwarzen Anzug mit markanter Brille, sie im weißen, schulterfreien Zweiteiler. Von ihrem Partnerlook könnten sich manche Paare eine Scheibe abschneiden. Seit über 25 Jahren sind sie glücklich und sagen, wir schaffen uns bewusst kleine Inseln und Auszeiten vom Alltag, wo wir wieder ein bisschen Schmetterlinge im Bauch haben. Ja, das haben sie jetzt verraten. Er schwärmt, wir sind ein unschlagbares Team. Am 3. November feiert auch übrigens Caroline Beil ihren 60. Geburtstag. Auch das ein Thema in der Freizeitrevue von morgen. Nach vielen Höhen und Tiefen beruflich und privat beschäftigte die Schauspielerin schon jetzt. Ich bin bei mir angekommen. Im September präsentierte sie ihre erste eigene Ausstellung zeitgenössischer Kunst unter dem Titel All is Now. Ja, alles ist jetzt. Ganz nach dem Motto, wenn nicht jetzt, wann dann? Auch das ein Thema aus der Freizeitrevue von morgen und ihr dürft euch das gerne mit den tollen Bildern und dem Fashion-Paar morgen mal in der Freizeitrevue selber anschauen. Jetzt gibt's aber Musik am Dienstagabend von Pauline. Schau mich bitte nicht so an, heißt es da.

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Radio Schlagerparadies um 20.52 Uhr. Ich wünsche euch einen zauberhaften Dienstagabend. Und wenn ihr Lust habt, dann schreibt mir doch gerne mal eine Nachricht, was bei euch heute Abend so ansteht. Das gerne gepaart mit euren Musikwünschen und gerne übers Gruß- und Wunschformular auf schlagerparadies.de. Und dann spiele ich vielleicht gleich eure Lieblingsmusik. Jetzt habe ich für euch Sarah Jane Scott. Mein Lied heißt es da.

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Und damit ist es kurz nach 21 Uhr hier im Plauderstündchen auf Radio Schlagerparadies. Und gute Musik gibt's natürlich auch weiterhin und neue Themen aus der Freizeitrevue von morgen. Seid gespannt drauf und seid gespannt auf unser Musikprogramm. Da gibt es gleich Andrea Berg. Das kann uns keiner nehmen mit ihrer aktuellen Single hier bei uns. Aber vorher habe ich noch Gigi Anderson und Thomas Anders. Euch einen schönen Abend.

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Du bringst mich aus dem Takt, hier gehört auf Radio Schlagerparadies. Mittlerweile ist es 21.17 Uhr im Plauderstündchen und da gehen Küsse durch die Gegend. Und zwar von Friedhelm aus Kamp-Lintfort. Er grüßt nämlich seine Frau Monika und da heißt es, vielleicht bekommt sie ja heute Abend noch einen Kuss. Und das in Form von Musik von Roger Whittaker mit Albany. Euch einen schönen Abend hier bei uns.

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Sein Lied von Albany, dem stolzen Schloss seines Clans, das er eines Tages für immer verlieren sollte.

Was für ein schöner Song aus dem Jahr 1981, Roger Whittaker. Hier gehört auf Radio Schlagerparadies. Und jetzt wagen wir doch wieder mal einen kleinen Blick in die Freizeitrevue von morgen. Noch nie war so lange jemand weg. Ganze 3 Monate blieb Narumol ohne Ehemann Josef in Thailand. Was für ein Freudenfest, als sie endlich wieder bei ihm in Oberbayern landete. Wir sind uns unfassbar glücklich und erleichtert in die Arme gefallen. Er war froh, dass ich wieder da bin und hat mich sehr vermisst. So die Kultbäuerin zu Freizeitrevue. Auch wenn sie in Thailand mit Showstar Florian Silbereisen drehte, um die Liebe seiner Frau

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Der wunderbare Kevin Neon damals in Paris. Ein Song aus dem Jahr 2025. Hier gehört auf Radio Schlager Paradies. Und wir sagen herzlichen Dank für eure Musikwünsche. Und da hat uns der Kai von der unfassbar schönen Insel Usedom geschrieben und grüßt seine Familie und möchte gerne Nena hören im Programm bei uns mit dem wunderbaren Leuchtturm. Und dein Wunsch ist mir natürlich Befehl.

Eva Luginger, weite Straßen hier gehört auf Radio Schlagerparadies. Und nochmal einen kleinen Blick in die Freizeitrevue von morgen. Unglaublich 36 Jahre kümmerte sich Heide Keller um das Wohl der Passagiere auf dem Traumschiff und war die gute Seele der Crew. Am 1. Januar 2018 nahm die gebürtige Düsseldorferin schweren Herzens ihren Abschied. Darüber nachgedacht hatte sie schon länger, ihr Gespür für den richtigen Zeitpunkt perfekt. Ich wollte aufhören, solange ich noch elegant auf Stöckelschuhen die Gangway heruntergehen konnte, verriet sie mit ihrem unverkennbaren Humor. Den wahren Grund aber verschwieg Heide Keller ganz lange. Mehrere Jahre zuvor war bei ihr Krebs festgestellt worden, eine seltene Form von Leukämie. Doch Heide drehte tapfer weiter. Ich bin um die halbe Welt geflogen und auf dem Traumschiff gereist. Es hat mich oft viel Kraft gekostet, gestand die Schauspielerin. Der Rückzug vor der Kamera fiel ihr aber unsagbar schwer. Nach zwei gescheiterten Ehen und mehreren Beziehungen fühlte sich der kinderlose TV-Star allein. Noch dazu ging es gesundheitlich immer mehr bergab. In den dunkelsten Stunden gaben ihr die Erinnerungen an die schönsten Jahre auf dem Traumschiff ganz viel Trost. Und wie gern wäre sie beim 40. Jubiläum dabei gewesen? Ich hatte mir sehr gewünscht, dass wir zusammen feiern können. Sie hatte schon zugesagt, aber daraus wird nichts mehr. So Kapitän Florian Silbereisen damals. Zutiefst traurig zur Bild. Da muss ich selber ein bisschen schlucken, denn ich fand sie wahnsinnig toll als Künstlerin und deswegen würde ich sagen, jetzt mal ein bisschen gute Laune Musik hier auf Radio Schlagerparadies mit Cimino Rossi. Wahnsinn oder Liebe? Ist das

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Radio Schlagerparadies am Dienstagabend. Das war natürlich Julian David mit einem Song aus dem Jahr 2022. Damit wünsche ich euch einen zauberhaften Abend und hoffe, ihr habt Feierabend und könnt ihn auch gebührend genießen. Wir sind natürlich an eurer Seite und ich habe noch einiges an Musik vorbereitet. Aber ich würde sagen, ganz entspannt geht's jetzt weiter mit einer aktuellen Single von Alexandra Hofmann. Für immer ja heißt es ja und das ist ganz aktuelle Musik von ihr.

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Und ich sag herzlichen Dank für alle, die dabei waren hier beim Plauderstündchen. Und jetzt wünsche ich euch einen zauberhaften Abend hier noch bei uns. Natürlich mit ganz viel guter Laune Musik. Und morgen hören wir uns dann wieder, wenn es da heißt, ab 14 Uhr stressfrei durch den Mittwochnachmittag. Vielleicht hat der eine oder andere Lust einzuschalten. Ich würde mich sehr freuen. Jetzt wünsche ich euch noch einen zauberhaften Abend und werde mich jetzt auch ein bisschen in den Feierabend begeben und hoffe, ihr habt den jetzt auch. Und wenn nicht, dann sind wir natürlich noch ein bisschen an eurer Seite und haben natürlich noch einiges an Musik vorbereitet. Jetzt wünsche ich euch einen zauberhaften Abend und sag bis dann, eure Antje Klang mit Musik von Ibo und nur so. Süßes Blut heißt es da in diesem wundervollen Remix. Also macht's gut und euch einen schönen Abend und eine gute Nacht.

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1: Ich bin David Riemer. Die schwarz-rote Koalition hat ihren Streit über die Einführung einer Zuckersteuer beigelegt. Sie soll am Vormittag im Kabinett beschlossen werden, hieß es aus dem Bundesfinanzministerium. Der Kompromiss sieht laut RND eine zweistufige Steuer und Ausnahmen für kleinere Hersteller vor. Mit der Zuckersteuer will Bundesfinanzminister Klingbeil nicht nur Einnahmen für den Bundeshaushalt generieren, sondern auch Getränkeherstellern einen Anreiz geben, den Zuckergehalt zu senken und ihre Produkte gesünder zu machen. Bundespräsident Steinmeier hat den SPD-Politiker Alexander Schweizer zum neuen Bundesarbeitsminister ernannt. Steinmeier überreichte dem 53-Jährigen dazu die Ernennungsurkunde. Schweizer folgt auf Bärbel Baas, die nach einem Trauerfall in der Familie und öffentlichen Angriffen gegen sie ihren sofortigen Rücktritt erklärt hat.
2: Über 2 Meter groß, Veganer, Familienvater, Katholik, Lautern-Fan und leidenschaftlicher Arbeits- und Sozialpolitiker. Das Amt des Arbeitsministers kennt Schweizer schon aus Rheinland-Pfalz. Schon 2-mal leitete er das Landesministerium, bevor er nach dem Rücktritt von Malu Dreyer Ministerpräsident wurde. Viel Zeit, sich im neuen Job in Berlin einzuarbeiten, wird er nicht haben. Er steht unter Reformdruck, vor allem bei der Rente. Ein Knackpunkt ist die geplante Abschaffung der abschlagsfreien Rente nach 45 Beitragsjahren. Die Empfehlung der Rentenkommission lehnt Schweizer aber ab. Ursula Winkler, Nachrichtenredaktion.
1: Bei den Schulprotesten in Frankreich hat es erneut Gewalt gegeben. In der Hauptstadt Paris etwa ging die Polizei mit Wasserwerfern und Tränengas gegen Randalierer im Umfeld eines Demonstrationszuges vor, die sie mit Gegenständen beworfen sowie Geschäfte und Cafés beschädigt hatten.
3: Die Gewalt in Paris und auch in anderen Großstädten ging in der Regel nicht von den Schülern mit ihren vielen handgemalten Transparenten aus, sondern von aggressiven, oft schwarz vermummten Gruppen. Diese mischten sich unter die Demonstrationszüge, attackierten die Einsatzkräfte und begingen Sachbeschädigungen. Daraufhin griffen die Polizisten, die die ansonsten meist friedlichen Protestzüge begleitet hatten, zu härteren Einsatzmitteln. Aus Paris, Michael Evers.
1: Papst Leo hat nach Angaben des Vatikans eine Operation an der Lunge gut überstanden. Der Eingriff zur Entfernung eines Knotens sei erfolgreich verlaufen, teilte ein Sprecher am Abend mit. Der 71-Jährige habe in einer Klinik in Rom bereits in sein Zimmer zurückkehren können. Weitere Details sind noch nicht bekannt.
0: Das Wetter für Deutschland.
1: Zum Wetter die aktuelle Vorhersage des Deutschen Wetterdienstes. In der Nacht ziehen einige Wolken durch und es kann immer mal wieder Regen dabei sein. Der zieht Richtung Osten ab. In der Nordwesthälfte dagegen zunehmend trocken und von Westen vermehrt Auflockerungen, örtlich Nebel. Abkühlung auf 12 bis 5 Grad. Tagsüber dann vielerorts sonnig, nur im Süden zunächst noch stark bewölkt und an den Alpen bis zum Nachmittag Regen. Bei 15 Grad an der Ostsee und bis 21 Grad am Oberrhein.

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1: Ich bin David Riemer. Papst Leo hat Lungenkrebs, das sagten seine Ärzte nach einer Operation des 71-Jährigen. Bei dem Eingriff wurde Leo der untere Lappen der rechten Lunge entfernt. Nach einer Gewebeuntersuchung stand dann fest, es ist Krebs.
2: Eine Schreckensnachricht für viele Gläubige. Leo selbst, sagen seine Ärzte hier, habe damit gerechnet, dass es Krebs ist. Seine Prognose sei aber gut, da der Tumor im Frühstadium entdeckt wurde. Etwa 1,5 Stunden wurde der Papst hier operiert. Alles lief wie geplant und einige Zeit später fragte er schon nach seinem Abendbrot. Erst am Wochenende hatte Leo, der sich immer fit hält, völlig überraschend erklärt, er habe einen Lungenknoten. Aus Rom. Claudia Wächter.
1: Die schwarz-rote Koalition hat ihren Streit über die Einführung einer Zuckersteuer beigelegt. Sie soll am Vormittag im Kabinett beschlossen werden. Der Kompromiss sieht laut Redaktionsnetzwerk Deutschland eine 2-stufige Steuer und Ausnahmen für kleinere Hersteller vor. Mit der Zuckersteuer will Bundesfinanzminister Klingbeil nicht nur Einnahmen für den Bundeshaushalt generieren, sondern auch Getränkeherstellern einen Anreiz geben, den Zuckergehalt zu senken und ihre Produkte gesünder zu machen. Bundespräsident Steinmeier hat den SPD-Politiker Alexander Schweizer zum neuen Bundesarbeitsminister ernannt. Steinmeier überreichte ihm dazu die Ernennungsurkunde. Schweizer folgte auf Bärbel Baas, die nach einem Trauerfall in der Familie und öffentlichen Angriffen gegen sie ihren sofortigen Rücktritt erklärt hat.
3: Über 2 Meter groß, Veganer, Familienvater, Katholik, Lautern-Fan und leidenschaftlicher Arbeits- und Sozialpolitiker. Das Amt des Arbeitsministers kennt Schweizer schon aus Rheinland-Pfalz. Schon 2-mal leitete er das Landesministerium, bevor er nach dem Rücktritt von Malu Dreyer Ministerpräsident wurde. Viel Zeit, sich im neuen Job in Berlin einzuarbeiten, wird er nicht haben. Er steht unter Reformdruck, vor allem bei der Rente. Ein Knackpunkt ist die geplante Abschaffung der abschlagsfreien Rente nach 45 Beitragsjahren. Die Empfehlung der Rentenkommission lehnt Schweizer aber ab. Ursula Winkler, Nachrichtenredaktion.
1: Zum Fußball. Nach einem erneuten Blitzgegentor und einem Platzverweis für Michael Olise hat der FC Bayern einen weiteren Sieg verpasst. Beim 3:3 im Auswärtsspiel der Champions League bei Viking Stavanger drehten die Bayern um Doppelpacker Harry Kane zwar nach einem 0:2 Rückstand zunächst das Spiel, kassierten aber nach der gelb-roten Karte für Olise in Unterzahl den Ausgleichstreffer. RB Leipzig dagegen kann sich auch in der Königsklasse auf seine Heimstärke verlassen. Das Team gewann gegen die PSV Eindhoven mit 1:0.
0: Das Wetter für Deutschland.
1: Zum Wetter die aktuelle Vorhersage des Deutschen Wetterdienstes. In den nächsten Stunden zieht der Regen nach Süden und Osten ab, vor allem im Westen zieht örtlich Nebel auf. Die Werte liegen in der Früh zwischen 12 und 5 Grad. Tagsüber an den Alpen zunächst regnerisch, im Rest neben einigen Wolken überwiegend trocken. Im Westen, Südwesten und im Norden auch längere Zeit Sonnenschein und trocken. Höchstwerte 14 bis 21 Grad.

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1: Ich bin David Riemer. Papst Leo leidet nach Angaben seiner behandelnden Ärzte an Lungenkrebs. Dies teilte das Ärzteteam der Gemelli-Klinik in Rom nach einer Operation des 71-Jährigen mit. Bei dem Eingriff sei der untere Lappen der rechten Lunge entfernt worden. Die anschließende Untersuchung habe bestätigt, dass es sich bei dem Knoten um ein sogenanntes Lungenadenokarzinom handele. Bundespräsident Steinmeier hat den SPD-Politiker Alexander Schweizer zum neuen Bundesarbeitsminister ernannt. Steinmeier überreichte dem 53-Jährigen dazu die Ernennungsurkunde. Schweizer wird Nachfolger von Bärbel Baas. Sie hatte ihren sofortigen Rücktritt als Ministerin und als SPD-Vorsitzende erklärt. Die Ernennung nutzte Steinmeier auch für mahnende Worte an die Adresse der Koalition. Er sagte:
2: Mit dem heutigen Wechsel im Kabinett bleibt die Bundesregierung auf allen Positionen besetzt. Zugleich bleiben die Erwartungen der Deutschen bestehen. Zuallererst die Erwartung, dass die Erneuerung unseres Landes gelingt. Das ist keine leichte Aufgabe. Diese Aufgabe fordert von allen Verantwortlichen Disziplin, gegenseitiges Vertrauen und die Bereitschaft zum Kompromiss.
1: Bundespräsident Steinmeier. Im Dezember will sich in Sachsen-Anhalt der AfD-Politiker Ulrich Siegmund als Ministerpräsident zur Wahl stellen. Die CDU-Fraktion will dann noch vor der Wahl den Saal verlassen. Um so dem Verdacht aus dem Weg zu gehen, aus den CDU-Reihen könnte es Stimmen für einen AfD-Ministerpräsidenten geben.
3: Es war offenbar nicht leicht für die 15 CDU-Abgeordneten, sich auf dieses ungewöhnliche Vorgehen zu einigen. Über 3 Stunden diskutierten sie hinter verschlossenen Türen in einem Raum im Landtag hier in Magdeburg. Anschließend verkündete Fraktionschef Sven Schulze das Ergebnis. 14 Abgeordnete stimmten zu. Einer will nochmal juristische Beratung in Anspruch nehmen. Und warum das Ganze? Vor einer Woche hatte der AfD-Landtagspräsident 4 Stimmen mehr bekommen, als AfD und BSW zusammen eigentlich haben. Es folgten Spekulationen, CDU-Abgeordnete könnten mit Ja gestimmt haben. Aus Magdeburg, Dörte Hein.
1: Zum Fußball. Der FC Bayern hat einen weiteren Sieg in der Champions League verpasst. Beim 3:3 gegen Viking Stavanger verspielten die Münchner trotz einer zwischenzeitlichen Führung den Sieg. Nach der gelb-roten Karte für Michael Olise kassierte Bayern in Unterzahl den Ausgleich. RB Leipzig gewann dagegen sein Heimspiel gegen PSV Eindhoven mit 1:0.
0: Das Wetter für Deutschland.
1: Zum Wetter die aktuelle Vorhersage des Deutschen Wetterdienstes. In den nächsten Stunden zieht der Regen nach Süden und Osten ab, vor allem im Westen zieht örtlich Nebel auf. Die Werte liegen in der Früh zwischen 12 und 5 Grad. Tagsüber an den Alpen zunächst regnerisch, im Rest neben einigen Wolken überwiegend trocken. Im Westen, Südwesten und im Norden auch längere Zeit Sonnenschein und trocken. Höchstwerte 14 bis 21 Grad.
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2: Ich bin David Riemer. Papst Leo hat Lungenkrebs, das sagten seine Ärzte nach einer Operation des 71-Jährigen. Bei dem Eingriff wurde Leo der untere Lappen der rechten Lunge entfernt. Nach einer Gewebeuntersuchung stand dann fest, es ist Krebs.
3: Eine Schreckensnachricht für viele Gläubige. Leo selbst, sagen seine Ärzte hier, habe damit gerechnet, dass es Krebs ist. Seine Prognose sei aber gut, da der Tumor im Frühstadium entdeckt wurde. Etwa anderthalb Stunden wurde der Papst hier operiert. Alles lief wie geplant und einige Zeit später fragte er schon nach seinem Abendbrot. Erst am Wochenende hatte Leo, der sich immer fit hält, völlig überraschend erklärt, er habe einen Lungenknoten. Aus Rom. Claudia Wächter.
2: Die schwarz-rote Koalition hat ihren Streit über die Einführung einer Zuckersteuer beigelegt. Sie soll am Vormittag im Kabinett beschlossen